0: bin Dirk Zeitler. Nach den wachsenden Spannungen zwischen Präsident Trump und Bundeskanzler Merz ordnet die US-Regierung den Teilabzug von Soldaten aus Deutschland an. Rund 5.000 von ihnen sollen in den nächsten 6 bis 12 Monaten verlegt werden. Der offizielle Grund: eine Prüfung der Truppenpräsenz in Europa, der Bedingungen vor Ort und der Anforderungen der Einsatzgebiete insgesamt. Der Schritt markiert eine Verschlechterung der deutsch-amerikanischen Beziehungen. Die Gewerkschaften haben zum Tag der Arbeit harten Widerstand gegen mögliche Einschnitte bei Rente, Gesundheitsversorgung und Sozialleistungen angekündigt. Wenn man uns angreift, dann wehren wir uns, sagte DGB-Chefin Fahimi bei der zentralen Maikundgebung in Nürnberg.
1: Unter dem Motto "Erst unsere Jobs, dann eure Profite" beteiligten sich laut DGB fast 370.000 Menschen an bundesweit mehr als 400 Veranstaltungen. Fahimi rief dazu auf, kampfbereit zu bleiben und warnte vor Rentenkürzungen. Das provoziere einen gesellschaftlichen Großkonflikt, sagte sie. Auch Einsparungen bei der Krankenversicherung lehnen die Gewerkschaften ab. SPD-Chef Klingbeil sagte, seine Partei bleibe die Stimme der Arbeitnehmer und warnte davor, Beschäftigte als faul darzustellen. David Riemer, Nachrichtenredaktion.
0: US-Präsident Trump will Zölle auf Autos und Lastwagen, die aus der Europäischen Union in die USA eingeführt werden, ab nächster Woche auf 25% erhöhen. In seinem Post auf der Plattform Truth Social begründete er das mit dem Vorwurf, dass sich die EU nicht an das vereinbarte Handelsabkommen halte.
2: Für Autos, leichte Lastwagen und Autoteile, die aus der Europäischen Union in die USA gelangen, gilt aktuell ein Zollsatz von 15%. Doch Trump will das nun ändern. Bernd Lange, der Vorsitzende des Handelsausschusses im Europaparlament, findet das inakzeptabel. Das Europäische Parlament halte weiterhin an der Vereinbarung fest und arbeite an deren Umsetzung, sagt er. Die USA und die EU haben sich im vergangenen Sommer auf ein Handelsabkommen geeinigt. Vollständig umgesetzt ist der Deal aber noch nicht. Aus Washington, Franziska Spieker.
0: Der Tankrabatt zur Entlastung der stark gestiegenen Preise wegen des Iran-Kriegs zeigt erste Wirkung. Zum Start sind die Preise für Benzin und Diesel deutlich gesunken. Allerdings nicht so stark wie die Steuersenkung von 16,7 Cent pro Liter. Darauf weisen der ADAC und das Bundeskartellamt hin.

0: Nachrichten.
1: Ich bin Dirk Zeitler. Nach den wachsenden Spannungen zwischen Präsident Trump und Bundeskanzler Merz ordnet die US-Regierung den Teilabzug von Soldaten aus Deutschland an. Rund 5000 von ihnen sollen in den nächsten 6 bis 12 Monaten verlegt werden. Der offizielle Grund: eine Prüfung der Truppenpräsenz in Europa. Der Schritt markiert eine weitere Verschlechterung der deutsch-amerikanischen Beziehungen. Der Tankrabatt zur Entlastung der stark gestiegenen Preise wegen des Iran-Kriegs zeigt erste Wirkung. Zum Start sind die Preise für Benzin und Diesel deutlich gesunken. Allerdings nicht so stark wie die Steuersenkung von 16,7 Cent pro Liter. Darauf weisen der ADAC und das Bundeskartellamt hin.
2: Die Bundesregierung fordert eine vollständige Weitergabe des Tankrabatts an die Verbraucher. Laut ADAC sanken die Preise wenige Stunden nach Einführung des Preisnachlasses um 7 bis 8 Cent und gaben danach auch weiter nach. Trotzdem kam es mittags, wie zuletzt üblich, wieder zu einem deutlichen Preissprung. Insgesamt liegen die Preise aber unter dem Niveau vom Donnerstag. Der Tankrabatt gilt bis Ende Juni. David Riemer, Nachrichtenredaktion.
1: US-Präsident Trump will Zölle auf Autos und Lastwagen, die aus der Europäischen Union in die USA eingeführt werden, ab nächster Woche auf 25% erhöhen. In seinem Post auf der Plattform Truth Social begründet er das mit dem Vorwurf, dass sich die EU nicht an das vereinbarte Handelsabkommen halte.
3: Für Autos, leichte Lastwagen und Autoteile, die aus der Europäischen Union in die USA gelangen, gilt aktuell ein Zollsatz von 15%. Doch Trump will das nun ändern. Bernd Lange, der Vorsitzende des Handelsausschusses im Europaparlament, findet das inakzeptabel. Das Europäische Parlament halte weiterhin an der Vereinbarung fest und arbeite an deren Umsetzung, sagt er. Die USA und die EU haben sich im vergangenen Sommer auf ein Handelsabkommen geeinigt. Vollständig umgesetzt ist der Deal aber noch nicht. Aus Washington, Franziska Spieker.
1: Die Polizei hat eine positive vorläufige Bilanz des 1. Mai in Berlin gezogen. Bei der großen Demonstration von Linken und Linksextremen wurden am Abend nach einer ersten Zählung nur 3 Festnahmen wegen Störungen verzeichnet, sagte ein Sprecher. Im gesamten Tagesverlauf habe es Festnahmen im mittleren zweistelligen Bereich gegeben, sowohl bei den vielen Demonstrationen als auch bei Straßenfesten und Feiern in Parks.

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1: Moin aus der Meerradio-Wetterredaktion. Zum Start in den Samstagmorgen ist es klar bei uns in der Region. In Großmunzel und Ronnenberg werden jeweils 16 Grad gemeldet, in Bad Alsen 13 Grad. Im Laufe des Vormittags steigt das Thermometer zügig an und heute erwartet euch ein angenehm warmer Maitag mit Höchstwerten um 26 Grad. Am Nachmittag ziehen nur wenige lockere Wolken durch, dabei bleibt der Wind schwach. Am Abend kühlt es auf etwa 12 Grad ab. Der Trend zeigt weiter freundliches Wetter am Sonntag mit viel Sonne und bis zu 24 Grad, während es am Montag etwas kühler wird. Zur Wochenmitte ziehen dichtere Wolken auf und die Temperaturen gehen auf Werte um 16 Grad zurück. Insgesamt steht uns ein frühlingshaftes, später leicht wechselhaftes Wochenende bevor.
2: Nachrichten.
3: Ich bin Dirk Zeitler. Nach den wachsenden Spannungen zwischen Präsident Trump und Bundeskanzler Merz ordnet die US-Regierung den Teilabzug von Soldaten aus Deutschland an. Rund 5.000 von ihnen sollen in den nächsten 6 bis 12 Monaten verlegt werden.
4: Eine schmerzhafte Nachricht für Deutschland. Die US-Truppen sind geschätzt als Sicherheitsfaktor, als Wirtschaftsfaktor, aber auch in den Gemeinden vor Ort, als Nachbarn und im Sportverein. Rund 39.000 US-Soldaten sind aktuell im Land. Der Truppenabzug zeigt auch, wie dramatisch sich die Beziehung zwischen Kanzler Merz und Präsident Trump verschlechtert haben und das in nur einer Woche. Montag hatte Merz den Präsidenten für seinen Krieg im Iran scharf kritisiert. Trump ätzte zurück und lässt jetzt Taten folgen. Aus Washington, Jan-Christoph Freibert.
5: Die Polizei hatte eine positive vorläufige Bilanz des 1. Mai in Berlin gezogen. Bei der großen Demonstration von Linken und Linksextremen wurden am Abend nach einer ersten Zählung nur 3 Festnahmen wegen Störungen verzeichnet, sagte ein Sprecher. Im gesamten Tagesverlauf habe es Festnahmen im mittleren zweistelligen Bereich gegeben, sowohl bei den vielen Demonstrationen als auch bei den Straßenfesten und Feiern in Parks. Der Tankrabatt zur Entlastung der stark gestiegenen Preise wegen des Iran-Kriegs zeigt erste Wirkung. Zum Start sind die Preise für Benzin und Diesel deutlich gesunken. Allerdings nicht so stark wie die Steuersenkung von 16,7 Cent pro Liter. Darauf weisen ADAC und das Bundeskartellamt hin.
6: Die Bundesregierung fordert eine vollständige Weitergabe des Tankrabatts an die Verbraucher. Laut ADAC sanken die Preise wenige Stunden nach Einführung des Preisnachlasses um 7 bis 8 Cent und gaben danach auch weiter nach. Trotzdem kam es mittags, wie zuletzt üblich, wieder zu einem deutlichen Preissprung. Insgesamt liegen die Preise aber unter dem Niveau vom Donnerstag. Der Tankrabatt gilt bis Ende Juni. David Riemer, Nachrichtenredaktion.
5: Der Schiffskonvoi zur Freisetzung des mehrmals an der deutschen Ostseeküste gestrandeten Buckelwals ist am frühen Morgen auf Kurs in der Nordsee. Der Schlepper und der Lastkahn mit dem Wal sowie ein Begleitschiff fuhren weiterhin nördlich der nördlichsten Spitze Dänemarks in Richtung Norwegen, wie beim Schiffsortungsdienst Vesselfinder zu beobachten war. Die Freisetzung des Wals soll an einem öffentlich nicht bekannten Ort in der Nordsee erfolgen.
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1: Es liegen keine Meldungen vor. Gute und sichere Fahrt. Und hier die Blitzer für die Steinhuder Meerregion. Auf der B215 in Haßbergen und auf der B214 in Wietzen-Penningseel. Dazu in Isernhagen-Großhorst auf der Stellerstraße Ecke Neuwarmbüchener Straße, in Neustadt-Bevensen auf der Alpestraße Nähe Laden und in Scherenbostel auf der Langenhagener Straße Ecke Wiesengrund. Auch online und in der Meerradio-App seid ihr jederzeit über die aktuelle Verkehrslage informiert. Gute Fahrt!
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1: Guten Morgen. Auetal meldet aktuell 14 Grad und es ist klar. In Nordrebber werden 12, in Suderbruch am Feuerwehr 9 Grad gemessen. Am frühen Morgen ist es bei uns klar und angenehm frisch. Später steigen die Temperaturen auf bis zu 25 Grad. Zum Abend bleibt es freundlich, nur mit ein paar dünnen Wolken. In der Nacht geht es runter auf 12 Grad. Morgen zeigt sich wieder viel Klarheit und bis zu 24 Grad. Der Blick nach vorn. Am Montag ist das Wetter in der Steinhuder Meerregion wechselhafter und kühler, bei Werten zwischen 8 und 13 Grad.
2: Nachrichten. Ich bin Dirk Zeitler. Die US-Regierung hat den Teilabzug von Soldaten aus Deutschland angekündigt. Rund 5000 von ihnen sollen in den nächsten 6 bis 12 Monaten verlegt werden. Der offizielle Grund: eine Prüfung der Truppenpräsenz in Europa.
3: Eine schmerzhafte Nachricht für Deutschland. Die US-Truppen sind geschätzt als Sicherheitsfaktor, als Wirtschaftsfaktor, aber auch in den Gemeinden vor Ort, als Nachbarn und im Sportverein. Rund 39.000 US-Soldaten sind aktuell im Land. Der Truppenabzug zeigt auch, wie dramatisch sich die Beziehung zwischen Kanzler Merz und Präsident Trump verschlechtert haben, und das in nur einer Woche. Montag hatte Merz den Präsidenten für seinen Krieg im Iran scharf kritisiert. Trump ätzte zurück und lässt jetzt Taten folgen. Aus Washington, Jan-Christoph Freibert.
2: Die Polizei hat eine positive vorläufige Bilanz des 1. Mai in Berlin gezogen. Bei der großen Demonstration von Linken und Linksextremen wurden am Abend nach einer ersten Zählung nur 3 Festnahmen wegen Störungen verzeichnet, sagte ein Sprecher. Im gesamten Tagesverlauf habe es Festnahmen im mittleren zweistelligen Bereich gegeben, sowohl bei den vielen Demonstrationen als auch bei den Straßenfesten und Feiern in Parks. Wie gut kommen wir eigentlich miteinander klar? Da sind viele Menschen skeptisch. Mehr als 2 Drittel bewerten das soziale Miteinander in Deutschland sogar als schlecht. Das zeigt eine aktuelle Forsa-Umfrage für die Krankenkasse DAK Gesundheit.
4: Fast 70% der Befragten haben den Zusammenhalt und das Zusammenleben in der Gesellschaft mit schlecht oder sehr schlecht bezeichnet. Ein Plus von 6 Prozentpunkten im Vergleich zum Vorjahr. Viele beklagen vor allem mehr Beleidigungen, Respektlosigkeit und Aggressivität, besonders im öffentlichen Raum und den sozialen Netzwerken. 98% glauben, dass ein besseres soziales Miteinander die Gesundheit fördert. Mehr als die Hälfte engagiert sich bereits dafür, etwa durch Nachbarschaftshilfe oder Ehrenamt. David Riemer, Nachrichtenredaktion.
2: Der Schiffskonvoi zur Freisetzung des mehrmals an der ostdeutschen Ostseeküste gestrandeten Buckelwals ist am frühen Morgen auf Kurs in der Nordsee. Der Schlepper und der Lastkahn mit dem Wal sowie das Begleitschiff fuhren weiterhin nördlich der nördlichsten Spitze Dänemarks in Richtung Norwegen, wie beim Schiffsortungsdienst Vesselfinder zu beobachten war. Die Freisetzung des Wals soll an einem öffentlich nicht bekannten Ort in der Nordsee erfolgen.
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1: Es liegen keine Meldungen vor. Gute und sichere Fahrt. Und hier die Blitzer für die Steinhuder Meerregion. Auf der B215 in Haßbergen und auf der B214 in Wietzenpennigseel wird kontrolliert. Dazu ein Blitzer in Isernhagen-Großhorst, auf der Stellerstraße Ecke Neuwarmbüchener Straße. Außerdem in Neustadt-Bevensen, auf der Alpestraße Nähe Laden und in Scherenbostel auf der Langenhagener Straße Ecke Wiesengrund. Die aktuelle Verkehrslage gibt's für euch auch jederzeit online auf der Meerradio-Website und in unserer App. Gute Fahrt!
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1: Moin aus der Meerradio Wetterredaktion. Zum Start in diesen Samstagmorgen ist es klar, die Temperaturen liegen aktuell bei 16 Grad in Evalo, in Warpe 13 und in Großen Heidorn am Steinhuder Meer 10 Grad. Im Laufe des Vormittags setzt sich verbreitet freundliches Wetter durch, später steigen die Werte auf bis zu 25 Grad. Auch am Nachmittag bleibt es angenehm, nur ein leichter Wind kommt zeitweise auf. In der kommenden Nacht gehen die Temperaturen auf etwa 12 Grad zurück, bevor morgen wieder viel Sonne und bis zu 24 Grad auf euch warten. Der Blick nach vorn. Am Montag zeigt sich das Wetter in der Steinhuder Meerregion wechselhafter mit etwa 19 Grad. Und zum Wochenstart wird es zwischen Meer, Moor und Weser spürbar kühler und grauer.
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2: Ich bin Tanja Wagner. Nach den wachsenden Spannungen zwischen Präsident Trump und Bundeskanzler Merz ordnet die US-Regierung den Teilabzug von Soldaten aus Deutschland an. Rund 5.000 von ihnen sollen in den nächsten 6 bis 12 Monaten verlegt werden. Der offizielle Grund: eine Prüfung der Truppenpräsenz in Europa, der Bedingungen vor Ort und der Anforderungen der Einsatzgebiete insgesamt. Der Schritt markiert eine Verschlechterung der deutsch-amerikanischen Beziehungen und könnte spürbare Folgen für die betroffenen Regionen haben. Sowohl bei Demonstrationen als auch bei Straßenfesten und in Parks. Zehntausende Menschen haben sich gestern in Berlin versammelt. Nach Polizeiangaben ist der 1. Mai friedlich verlaufen. Bei der großen Demonstration von Linken und Linksextremen gab es am Abend nach einer ersten Zählung nur 3 Festnahmen.
3: Etwa 10.000 Demonstranten zogen durch Kreuzberg und Neukölln. Vereinzelt kam es zu Rangeleien. Trotz zum Teil aggressiver Stimmung und der Teilnahme eines sogenannten schwarzen Blocks von Linksautonomen gab es keine Gewaltausbrüche oder Angriffe auf die Polizei. In früheren Jahren hatte es am 1. Mai in Berlin oft schwere Randale gegeben. Zuletzt war es dann aber friedlicher geworden. Am Tag der Arbeit protestierten gestern aber auch Tausende bei DGB-Kundgebungen gegen Stellenabbau und Kürzungen bei Sozialleistungen. Doch Zeidler Berlin.
2: Wie gut kommen wir eigentlich miteinander zurecht? Da sind viele Menschen skeptisch. Mehr als 2/3 bewerten das soziale Miteinander in Deutschland sogar als schlecht. Das zeigt eine aktuelle Umfrage für die Krankenkasse DAK Gesundheit.
4: Fast 70% der Befragten haben den Zusammenhalt und das Zusammenleben in der Gesellschaft mit schlecht oder sehr schlecht bezeichnet. Ein Plus von 6 Prozentpunkten im Vergleich zum Vorjahr. Viele beklagen vor allem mehr Beleidigungen, Respektlosigkeit und Aggressivität. Besonders im öffentlichen Raum und in sozialen Netzwerken. David Riemer, Redaktion.
2: Der Schiffskonvoi zur Freisetzung des mehrmals an der deutschen Ostseeküste gestrandeten Buckelwals ist heute früh auf Kurs in der Nordsee. Der Schlepper, die sogenannte Barge mit dem Wal sowie das Begleitschiff fuhren weiterhin nördlich der nördlichsten Spitze Dänemarks in Richtung Norwegen, wie beim Schiffsortungsdienst Fesselfinder zu beobachten war. Die Freisetzung des Wals sollte an einem öffentlich nicht bekannten Ort in der Nordsee erfolgen.
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1: Es liegen keine Meldungen vor. Gute und sichere Fahrt. Und hier die Blitzer für die Steinhuder Meerregion. Auf der B6 in Garbsen-Bärenbostel, auf der B214 in Wietzen-Pennigseel und auf der B215 in Haßbergen. Dazu in Langenhagen auf der Flughafenstraße Ecke Gradestraße, in Isernhagen-Großhorst auf der Stellerstraße Ecke Neuwarmbüchener Straße und in Neustadt-Bevensen auf der Alpestraße Nähe Laden. Außerdem in Scherenbostel auf der Langenhagener Straße Ecke Wiesengrund. Die aktuelle Verkehrslage gibt's für euch auch jederzeit online auf der Meerradio-Website und in unserer App. Gute Fahrt.
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0: wunderschönen Samstagmorgen wünsche ich euch. Ich bin Miriam, ihr seid hier genau richtig bei mehr Radio. Das werden leider Gottes keine schönen Wochen für die Pendler bei uns aus der Stein- oder Meerregion. Die Bahnstrecke zwischen Hamburg und Hannover wird saniert. Das heißt für alle aus Langenhagen, Isernhagen, Großburg, Wedelzelle, Neustadt, Nienburg und Wunsdorf einfach mal mit dem Zug fahren und alles ist wie immer. Nee, das ist nicht, weil das alles ziemlich kompliziert ist, hat sich Kollege Silas Müller da mal rangesetzt und das Wichtigste für euch zusammengefasst. Erstmal, was wird denn da eigentlich überhaupt gemacht?
1: Ganz schön viel. Ganz allgemein, Bund, Land und die Deutsche Bahn haben sich entschieden. 2029 wird die Bestandsstrecke zwischen Hamburg und Hannover generalsaniert. In einem ersten Schritt davor gibt es jetzt vom 1. Mai bis zum 10. Juli eine Qualitätsoffensive der Bahn. Heißt, Bahnhöfe werden saniert, neue Stellenwerke gebaut, neue Leit- und Sicherheitstechnik verlegt und 100 Kilometer Gleis plus 70 Weichen erneuert. Die Bahn sagt dazu, die Strecke ist sehr hoch belastet und damit wird die Zuverlässigkeit vom Korridor, Zitat, spürbar erhöht.
0: Ist ja alles schön und gut, aber die Güterzüge und ICEs, die müssen ja trotzdem irgendwie hin und her kommen. Das heißt, die werden umgeleitet. Und genau das sorgt für Probleme.
1: Die S-Bahnen der Linie 2 zwischen Nienburg und Wunsdorf zum Beispiel entfallen einfach mal komplett. Dafür gibt es aber einen Schienenersatzverkehr mit Bussen. Der hält dann in Neustadt und von da aus können Pendler stündlich in den RE1 oder RE8 umsteigen. Es kann aber auch weitergefahren werden mit dem Schienenersatzverkehr und zwar bis nach Wunsdorf. Da geht's dann mit der S2 nach Hannover weiter. Zwischen Neustadt und Hannover liegt ja Poggenhagen. Da halten dann sowohl die Regionalzüge extra als auch der Schienenersatzverkehr.
0: Damit haben wir die Ecke schon mal abgearbeitet. Wer jetzt aber aus der Ecke rund um Langenhagen, Großburg, Wedel, Celle und Co. kommt, der hat noch weniger Spaß.
1: Also an den Bahnhöfen in Isernhagen, Großburg, Wedel, Eschede, Suderburg und Unterlüß hält nichts mehr. Kein einziger Zug. Für diese Verbindungen gibt es dann Busersatzverkehr bis zum 10. Juli. Fahrgäste aus Hannover, Celle und Langenhagen können S-Bahn-Linien nutzen. Die ermöglichen übrigens auch eine Anbindung an die Ersatzbusse. Heißt also, aus Celle, Burgwedel und Isernhagen fahren Ersatzbusse Richtung Hannover. Ab Langenhagen kann dann aber an zwei Orten umgestiegen werden. Am Bahnhof Langenhagen-Mitte natürlich. Von da aus fährt die S-Bahn nach Hannover und an der Haltestelle Zentrum. Von da aus fährt die Stadtbahn weiter.
0: Der Weg zur Arbeit oder einfach ganz allgemein nach Hannover wird also für viele ein echtes Abenteuer. Bei den Spritpreisen ist das Auto jetzt auch nicht wirklich die beste Alternative, aber wie ein Kollege aus der Redaktion immer sagt, da machst du nix. Hoffen wir mal also, dass das alles

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gerade Brötchen geholt und jetzt ganz entspannt mit einem Frühstück ins Wochenende reinstarten. Samstagmorgen hier bei uns bei Meerradio. Und danach geht's für die meisten wahrscheinlich einkaufen. Erstmal in die Schlachtertheke, Bratwurst und Steaks kaufen. Das Wetter wird heute ganz fantastisch. Habt einen schönen Start in den Samstag.

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1: Moin aus der Meerradio Wetterredaktion. Am Morgen ist das Wetter bei uns freundlich und klar. Die aktuellen Temperaturen: Steinhude meldet 14 Grad, Wunsdorf liegt bei 13, in Neustadt am Rübenberge sind es ebenfalls 13. Im weiteren Verlauf wird es angenehm warm, mit Höchstwerten bis 25 Grad. Der Wind bleibt schwach. Heute Nacht bleibt es mild, die Werte gehen auf etwa 12 Grad zurück. Auch morgen bleibt es meist klar mit nur wenigen Wolken und erneut sind bis 24 Grad möglich. Am Montag wird es dann spürbar kühler und etwas wolkiger. Der Trend zeigt sich aber weiterhin frühlingshaft in der Steinhuder Meerregion. Derzeit in Rheden klar und 15 Grad, in Landesbergen und Steierberg jeweils 14.
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2: Ich bin Tanja Wagner. Nach den wachsenden Spannungen zwischen Präsident Trump und Bundeskanzler Merz ordnet die US-Regierung den Teilabzug von Soldaten aus Deutschland an. Rund 5.000 von ihnen sollen in den nächsten 6 bis 12 Monaten verlegt werden. Der offizielle Grund: eine Prüfung der Truppenpräsenz in Europa, der Bedingungen vor Ort und der Anforderungen der Einsatzgebiete insgesamt. Der Schritt markiert eine Verschlechterung der deutsch-amerikanischen Beziehungen und könnte spürbare Folgen für die betroffenen Regionen haben. Sowohl bei Demonstrationen als auch bei Straßenfesten und in Parks. Zehntausende Menschen haben sich gestern in Berlin versammelt. Nach Polizeiangaben ist der 1. Mai friedlich verlaufen. Bei der großen Demonstration von Linken und Linksextremen gab es am Abend nach einer ersten Zählung nur 3 Festnahmen.
3: Etwa 10.000 Demonstranten zogen durch Kreuzberg und Neukölln. Vereinzelt kam es zu Rangeleien. Trotz zum Teil aggressiver Stimmung und der Teilnahme eines sogenannten schwarzen Blocks von Linksautonomen gab es keine Gewaltausbrüche oder Angriffe auf die Polizei. In früheren Jahren hatte es am 1. Mai in Berlin oft schwere Randale gegeben. Zuletzt war es dann aber friedlicher geworden. Am Tag der Arbeit protestierten gestern aber auch Tausende bei DGB-Kundgebungen gegen Stellenabbau und Kürzungen bei Sozialleistungen. Doch Zeitler Berlin.
2: Wie gut kommen wir eigentlich miteinander zurecht? Da sind viele Menschen skeptisch. Mehr als 2 Drittel bewerten das soziale Miteinander in Deutschland sogar als schlecht. Das zeigt eine aktuelle Umfrage für die Krankenkasse DAK Gesundheit.
4: Fast 70% der Befragten haben den Zusammenhalt und das Zusammenleben in der Gesellschaft mit schlecht oder sehr schlecht bezeichnet. Ein Plus von 6 Prozentpunkten im Vergleich zum Vorjahr. Viele beklagen vor allem mehr Beleidigungen, Respektlosigkeit und Aggressivität. Besonders im öffentlichen Raum und in sozialen Netzwerken. David Riemer, Redaktion.
2: Der Schiffskonvoi zur Freisetzung des mehrmals an der deutschen Ostseeküste gestrandeten Buckelwals ist heute früh auf Kurs in der Nordsee. Der Schlepper, die sogenannte Barge mit dem Wal sowie das Begleitschiff fuhren weiterhin nördlich der nördlichsten Spitze Dänemarks in Richtung Norwegen, wie beim Schiffsortungsdienst Fesselfinder zu beobachten war. Die Freisetzung des Wals sollte an einem öffentlich nicht bekannten Ort in der Nordsee erfolgen.
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1: Ihr habt freie Fahrt. Derzeit gibt es keine Verkehrsbehinderungen in der Steinhuder Meerregion. Und hier die Blitzer für die Steinhuder Meerregion. Auf der B6 in Garbsen-Bärenbostel und in Hannover-Mittelfeld. Außerdem auf der B214 in Wietzen-Pennigsel sowie auf der B215 in Haßbergen. Weitere Blitzer gibt es in Isernhagen auf der Burgwedeler Straße und in Isernhagen-Großhorst auf der Stellerstraße Ecke Neuwarmbüchener Straße. Dazu in Neustadt-Bevensen auf der Alpestraße Nähe Laden und in Scherenbostel auf der Langenhagener Straße Ecke Wiesengrund. Alle aktuellen Verkehrsmeldungen findet ihr natürlich auch im Netz und in unserer Meerradio-App. Kommt gut durch.
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0: jetzt einmal alle angetreten und durchgezählt. 1, 2, 3, 4. Das nimmt ja gar kein Ende. Mann, das sind ganz schön viele geworden. Die letzte Lieferung ist da und damit sind die Hangar auf dem Fliegerhorst in Großenheidorn ausgebucht. Oberst Markus Knoll.
1: Alle Maschinen da. Wir sind vollzählig. Wir haben durchgezählt und wir sind auf 53 gekommen. Freitag vor einer Woche haben wir die 53. Maschine eingeflogen. Und wer das vielleicht beobachtet hat, wir haben eine ganz aktive Spotter-Community. Einen herzlichen Gruß an der Stelle. Und da steht aber nicht 53 drauf, da steht 63 drauf. Das haben wir extra gemacht, aber wir wollen trotzdem mal so ein bisschen unsere Wurzeln denken, wo wir eigentlich herkommen und was die Männer und Frauen in den alten Lufttransportgeschwadern mit ihren Flugzeugen, größtenteils mit der Transall, geleistet haben. Und deswegen heißen die letzten drei Maschinen nicht 51, 52, 53, sondern 61, 62, 63 in Anlehnung an die Lufttransportgeschwader, die genau diese Nummerierung hatten.
0: Das sind die Lufttransportgeschwader Penzing in Bayern mit der Nummer 61, 62 ist und bleibt Wunsdorf und 63 ist

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0: Also es gibt ja eine ganze Menge Dinge, die nehmen wir uns ganz fest vor und dann machen wir sie halt später, also viel, viel später. Mehr Radiokollege René Oliver spricht über ein Talent, das wir alle besitzen und trotzdem nie so richtig zugeben wollen. Aufschieben auf Profiniveau.
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2: Prokrastination. Ganz ehrlich, allein das Wort klingt wie eine Diagnose. Ne? So mit ernstem Blick, tut mir leid, das ist kornisch. Und ich sitze da und denke mir, ja perfekt, schieb seit 3 Tagen Sachen auf, die ich in 5 Minuten hätte erledigen können. Warum sagen wir nicht einfach, wie es ist? Prokrastination heißt doch nur, ich habe keinen Bock. Ne? Also nicht grundsätzlich, ich meine es ja ernst, aber halt jetzt. Ne? Und nicht jetzt kann sich bei mir erstaunlich flexibel gestalten. Später ist kein Zeitpunkt, ja? Das ist eher, ich würde mal sagen, mein Lebensmotto. Ne? Ich bin da auch wirklich gut drin. Ne? Also, wenn Aufschieben ein Skill ist, ich habe Level-End-Gegner, ich setze mich hin mit einem Plan, ne? Heute wird aufgeräumt, 2 Stunden später, habe ich alte Fotos angeschaut, kurz gegoogelt, ob Pinguine Knie haben, habe mein Handy 83 Mal entsperrt und die Wohnung, ja, die sieht noch genauso aus wie vorher, aber stabil, immerhin. Und das Beste, ich fühle mich ja dabei beschäftigt. Ne? Ich bin ja nicht faul, ich bin nur kreativ im Ausweichen. Ich arbeite mit System. Mein System heißt Druck. Ne? Ich meine, weil wenn der Druck da ist, also so richtig da ist, dann laufe ich wirklich zur Höchstform auf. Ne? Deadline schon halb durch die Tür, Puls bei 180, leichter Schweißfilm und plötzlich erledige ich alles in 20 Minuten. Dinge, für die ich vorher 3 Tage gebraucht habe, um sie zu ignorieren. Ich nenne das nicht Aufschieben. Ne? Ich nenne das Leistung unter Panik und dieses ewige, du musst produktiver sein. Ja, von wem kommt das eigentlich? Wer hat entschieden, dass ich jetzt meine Steuer machen muss und nicht erst dann, wenn es richtig spannend wird? Ne? Ganz ehrlich, wir sind keine Aufschieber, wir sind Spätzünder, ne? Mit Dramaturgie. Und ich würde jetzt wirklich gern noch mehr dazu sagen. Später. Euer René Oliver.
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1: Momentan messen wir in Wedemark an der Holländer Windmühle, in Schwarmstedt und in Lehrte jeweils 19 Grad. Überall ist es klar. Bei uns zeigt sich der Himmel am Morgen meist klar. Dazu gibt es nur einen leichten Wind. Die Temperaturen steigen im Laufe des Tages auf etwa 25 Grad. Am Abend bleibt es freundlich, während in der späteren Nacht ein paar Wolken durchziehen. Die Tiefstwerte liegen bei 13 Grad. Morgen geht es mild weiter. Örtlich sind am Abend kurze Schauer möglich. Zum Wochenstart am Montag wird es etwas kühler und wechselhafter. Insgesamt steht aber noch immer frisches Frühlingswetter mit leichtem Abkühlungstrend an.
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2: Ich bin Tanja Wagner. Gute Nachrichten vom Rettungseinsatz in der Ostsee. Der Buckelwal ist wieder frei und jetzt in der Nordsee unterwegs. Das teilte das Team der Privatinitiative mit. Er war auch auf Bildern eines Livestreams zu sehen. Der Wal sei gegen 9 Uhr nicht mehr im Lastkahn gewesen, sagte ein Teammitglied.
3: Gibt es nach Wochen des Bangens ein Happy End für den Buckelwal? Mehrere Male ist er in den letzten Wochen vor deutschen Küsten gestrandet. Zuletzt hatte das rund 12 Meter lange Tier 4 Wochen vor der Insel Pöhl bei Wismar gelegen. Gegen den Rat vieler Wissenschaftler und Tierschutzorganisationen hat eine private Initiative seit Mitte April versucht, den Wal zu bergen, um ihn lebend in die Nordsee oder den Atlantik zu bringen. Nun ist er in Freiheit, offen ist allerdings, ob der Wal überlebt. David Riemer, Redaktion.
2: Die US-Regierung ordnet den Teilabzug von Soldaten aus Deutschland an. Rund 5.000 von ihnen sollen in den nächsten 6 bis 12 Monaten verlegt werden. Der offizielle Grund: eine Prüfung der Truppenpräsenz in Europa.
4: Eine schmerzhafte Nachricht für Deutschland. Die US-Truppen sind geschätzt als Sicherheitsfaktor, als Wirtschaftsfaktor, aber auch in den Gemeinden vor Ort, als Nachbarn und im Sportverein. Rund 39.000 US-Soldaten sind aktuell im Land. Der Truppenabzug zeigt auch, wie dramatisch sich die Beziehung zwischen Kanzler Merz und Präsident Trump verschlechtert haben, und das in nur einer Woche. Montag hatte Merz den Präsidenten für seinen Krieg im Iran scharf kritisiert. Trump ätzte zurück und lässt jetzt Taten folgen. Jan-Christoph Freibert, Washington.
2: Bundesfinanzminister Klingbeil drückt bei der geplanten Einkommenssteuerreform aufs Tempo. Ich werde mein Reformkonzept in den kommenden Wochen vorlegen. Wir arbeiten mit Hochdruck daran, sagte der Vizekanzler der Süddeutschen Zeitung. Klingbeil bekräftigte, geplant sei eine deutliche Entlastung kleiner und mittlerer Einkommen. Diese Entlastung müsse aber realistisch finanziert werden. Spitzenverdiener mit 6-stelligen Gehältern müssten hierzu ihren Beitrag leisten. Die Polizei hat eine positive vorläufige Bilanz des 1. Mai in Berlin gezogen. Bei der großen Demonstration von Linken und Linksextremen wurden am Abend nach einer ersten Zählung nur 3 Festnahmen wegen Störungen verzeichnet, sagte ein Sprecher. Über den gesamten Tag gab es Festnahmen im mittleren 2-stelligen Bereich. Sowohl bei den vielen Demos als auch bei den Straßenfesten und den Feiern in den Parks.
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1: Es liegen keine Meldungen vor. Gute und sichere Fahrt. Und hier die Blitzer für die Steinhuder Meerregion. Auf der B215 in Haßbergen und auf der B214 in Wietzenpennigsiel. In Langenhagen auf der Flughafenstraße Ecke Gradestraße. Außerdem in Neustadt-Bevensen auf der Alpestraße Nähe Laden und in Neustadt-Bordenau auf dem Steinweg 120 Meter vor Sehenswürdigkeit. Weitere Blitzer stehen in Garbsen-Stehlingen auf der Osterwalder Straße Ecke Dieselstraße, in Isernhagen-Großhorst auf der Stellerstraße Ecke Neuwarm-Büchner Straße sowie in Scherenbostel auf der Langenhagener Straße Ecke Wiesengrund. Die aktuelle Verkehrslage gibt es für euch auch jederzeit online auf der Meerradio-Website und in unserer App. Gute Fahrt!
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0: wundervollen Samstag. Schönes Wochenende wünsche ich euch. Ich bin Miriam, ihr hört mehr Radio. Das Wetter, es wird immer sommerlicher. Zumindest für dieses Wochenende. Das heißt für viele, ab aufs Boot und segeln. Und es gibt ein paar Leute, die können genau das richtig gut. Zum Beispiel die 13-jährige Scarlett Grimm aus Steinhude. Sie segelt beim Seglerverein Schaumburg-Lippe. Und sie fährt jetzt vielleicht sogar zur Europameisterschaft. Kollege Silas Müller hat sie gefragt, wie das eigentlich alles angefangen hat.
1: Also tatsächlich durch meine Freundin, weil ihre Eltern segeln sehr erfolgreich auch. Und dann habe ich das mit meiner Freundin in Steinhude in dem SLSV angefangen. Sie hat dann leider aufgehört, aber ich habe dann weitergemacht, ja.
2: Sehr gut. Und dann ging die Reise bis heute. Wie oft segelst du?
1: Also es gibt 2-mal in der Woche Training und am Wochenende dann meistens so eine Regatta. Und dann halt noch viele verschiedene Segelblöcke quasi. Also ich hatte zum Beispiel im Winter jetzt 2-mal einen Frankreich-Block. Also ich war 2-mal eine Woche in Frankreich mit einer Schulbefreiung. Und ja, sowas gibt es halt oft.
2: Für alle, die jetzt nicht wissen, was eine Regatta ist, kannst du das einmal erklären?
1: Das ist quasi ein Wettbewerb, wo viele Kinder in ihren Booten antreten und halt gucken, wer der schnellste ist.
2: Was findest du am Segeln so cool? Also was macht dir daran so Spaß?
1: Also man muss halt irgendwie alles können, habe ich das Gefühl. Man muss mental gut sein, technisch, man muss eine gute Kondition haben, sich gut konzentrieren können, halt irgendwie ist alles dabei.
2: Und jetzt nächste Woche geht's los auf
1: eine Ausscheidungsregatta für die EM und WM. Es ist in Warnemünde, die 80 besten Deutschlands sind dabei. Das geht nach der Rangliste, es gibt so eine Jahresrangliste, die zählt sich aus allen Wettfahrten zusammen und da bin ich 34. drin. Und ja, zur EM kommen dann die 2 besten Jungs quasi und die 3 besten Mädchen und zur WM dann die allerbesten. Da gibt's keine Mädchenquote.
2: Was musst du erreichen, damit du bei der EM dabei bist?
1: Ich probiere, unter die Top 3 Mädchen zu kommen, weil in der insgesamten Quote mit den Jungs wird es halt noch schwieriger.
2: Wie cool wäre es denn dann, bei der EM mitzumachen?
1: Ich würde mich schon richtig freuen, aber es ist halt schon ein Ziel für mich und ich wäre halt auch traurig, wenn ich nicht da bin. Also ja.
2: Ja, dann drücken wir die Daumen.
1: Danke.
0: Segeln macht also nicht nur Spaß, sondern kann auch ein richtiger Wettkampf sein und gesund ist es auch noch.

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0: Morgen ist Sonntag und wenn Kinder vor, während oder kurz nach der Geburt sterben, dann sprechen wir von Sternenkindern. Eine Horrorvorstellung für alle werdenden Eltern. Damit sie nach einem solchen Verlust nicht alleine dastehen, gibt es Unterstützung. Und die stellen wir euch morgen in Angedacht, dem Kirchenmagazin bei Mehrradio, vor mit dem Kollegen Henning. Henning, worum geht's denn eigentlich?
1: Um den Verein Sternenkinder Achim e.V. Der Vereinssitz ist zwar in Achim, aber zuständig sind sie für Niedersachsen und Bremen. Stefanie Gebers ist nicht nur die Vereinsvorsitzende, sondern hat ein solches Schicksal selbst erlebt.
2: Unser Sohn Ben ist 2013 in der 17. Schwangerschaftswoche still geboren. Und ich habe dann 4 Wochen später eine Bekannte begleitet, die eine Diagnose bekommen hat für ihr ungeborenes Kind. Und wir haben uns dann ein gutes Jahr zu zweit ausgetauscht und haben dann irgendwann gesagt, was? Muss doch noch mehr Menschen geben, denen das irgendwie passiert ist, und haben einfach mal einen Aufruf gemacht. So ist die Selbsthilfegruppe Sterneneltern Achim gestartet.
1: Mehr dazu bei uns im Magazin. Und der Mai ist gekommen und mit ihm die Fahrradsaison. Und dass auch Senioren noch Radeln genießen können, da gibt es in der Region Hannover etwas ganz Spezielles, nämlich die Aktion Radeln ohne Alter. Wir haben uns das im Kirchenkreis Neustadt-Wunsdorf mal angeguckt. Jeanette Breyer ist Ehrenamtskoordinatorin im Kirchenkreis Neustadt-Wunsdorf und sagt, was das für ein Projekt ist.
3: Radeln ohne Alter möchte einfach dafür sorgen, dass auch die ältere Generation nochmal die Möglichkeit hat, Ziele aufzusuchen, wo man früher mal war, den Hofladen aufzusuchen. Also dahin gebracht zu werden, einen Kaffeebesuch oder den Besuch bei der Freundin.
1: Auch mehr dazu bei uns im Magazin.
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1: Schönen Vormittag. In Hoya ist es klar bei 21 Grad, in Hemsen ebenfalls 21 und Bad Nenndorf meldet 20. Über der Steinhuder Meerregion ist es mittags klar und angenehm warm mit etwa 25 Grad. Im weiteren Tagesverlauf bleibt es freundlich mit viel Sonne und leichtem Wind. In der kommenden Nacht kühlt es auf rund 13 Grad ab, Nebel ist kaum ein Thema. Morgen startet ähnlich freundlich, erst sonnig, später ziehen ein paar harmlose Wolken auf bei etwa 24 Grad. Am Sonntag wird es spürbar frischer mit Höchstwerten um 19 Grad. Zum Wochenstart zeigt sich das Wetter deutlich kühler und grauer. Besonders im Deister und im Weserbergland fühlt es sich windiger und frischer an als im Nienburger Land.
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2: Ich bin Tanja Wagner. Der Buckelwal ist in der Nordsee freigesetzt worden. Das teilte ein Teammitglied der deutschen Presseagentur mit. Auch beim Livestream-Anbieter News 5 war zu sehen, dass sich das Tier gegen 9 Uhr nicht mehr im Lastkahn befand. Der Konvoi befand sich heute früh etwa 70 Kilometer von Skagen entfernt im Skagerrak. Vor dem Freisetzen soll noch ein GPS-Sender angebracht worden sein, mit dem sich der künftige Standort des Wals erkennen ließe. Ob das gelang und der Sender Daten liefert, war zunächst unklar. Hohe Spritpreise, teurere Flüge und die Frage, soll der Staat gegensteuern? Die Chefin der Wirtschaftsweisen Monika Schnitzer warnt davor. In der Augsburger Allgemeinen kritisierte sie den Tankrabatt als Fehler und wirbt für gezieltere Hilfen statt pauschaler Entlastung.
3: Schnitzer sagt, hohe Preise haben auch eine Funktion. Sie zeigen, dass Energie knapp ist und bringen Menschen dazu, weniger zu verbrauchen. Deshalb hält sie breite Entlastungen für den falschen Weg. Stattdessen sollten gezielt diejenigen unterstützt werden, die wirklich Hilfe brauchen. Mit Blick auf den Sommer warnt sie außerdem, teureres Kerosin könnte Flüge verteuern. Urlaub wird also wohl für viele spürbar teurer. Insgesamt rechnet sie damit, dass die Folgen der Ölkrise die Preise weitertreiben. Zoe Tassovali, Redaktion.
2: Verteidigungsminister Pistorius nimmt den angekündigten Teilabzug von US-Soldaten aus Deutschland gelassen. Die Präsenz amerikanischer Soldaten in Europa und besonders in Deutschland ist in unserem und im Interesse der USA, sagte Pistorius der deutschen Presseagentur. Zugleich machte er deutlich, dass die Entscheidung nicht unerwartet kommt. Wie gut kommen wir eigentlich miteinander klar? Da sind viele Menschen skeptisch. Mehr als 2/3 bewerten das soziale Miteinander in Deutschland sogar als schlecht. Das zeigt eine Umfrage für die DAK Gesundheit.
4: Fast 70% der Befragten haben den Zusammenhalt und das Zusammenleben in der Gesellschaft mit schlecht oder sehr schlecht bezeichnet. Ein Plus von 6 Prozentpunkten im Vergleich zum Vorjahr. Viele beklagen vor allem mehr Beleidigungen, Respektlosigkeit und Aggressivität, besonders im öffentlichen Raum und in sozialen Netzwerken. David Riemer, Redaktion.
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1: Vorsicht auf der A2 zwischen Hannover-Lahe und Kreuz Hannover-Buchholz sind in beiden Richtungen Tiere und Personen auf der Fahrbahn. In Großenheidorn ist der Feuerwehreinsatz in der Dorfstraße mittlerweile beendet. Und hier die Blitzer für die Steinhuder Meerregion auf der B215 in Haßbergen und auf der B214 in Wietzen-Penningsiel. Dazu in Garbsen-Stehlingen auf der Osterwalder Straße Ecke Dieselstraße und in Isernhagen-Großhorst auf der Stellerstraße Ecke Neuwarmbüchener Straße. Weitere Blitzer stehen in Langenhagen auf der Flughafenstraße Ecke Gradestraße sowie in Neustadt-Bevensen auf der Alpestraße Nähe Laden und in Neustadt-Bordenau auf dem Steinweg 120 Meter vor Sehenswürdigkeit. Abschließend in Scherenbostel auf der Langenhagener Straße Ecke Wiesengrund. Alle Infos findet ihr natürlich auch online auf der Mehrradio-Website und in unserer App. Kommt gut durch.
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0: Wer von euch hat den schönsten und vor allem naturnächsten Garten? Ich bin mir sicher, heute bei so einem tollen Wetter, da wird ganz viel rund ums Steinhuder Meer der Rasenmäher angeschmissen. Oh, und die Frage nach dem schönsten Garten, die steht gerade in Seelze auf der Tagesordnung. Dafür läuft gerade wieder der Wettbewerb Naturnahe Garten. Nadja Gabriel ist in der Abteilung Umwelt der Stadt Seelze und weiß, worum es geht.
1: Das ist ein Wettbewerb, wo wir Personen auszeichnen möchten, die ihren Garten naturnah gestalten. Also zum Beispiel Nisthilfen anbieten oder Vogeltränken, aber natürlich auch einfach heimische Pflanzen nutzen, wenig versiegelte Fläche haben. Das Ziel ist auch so ein bisschen, dass man so Beispiele hat, wo man sich dann auch dran orientieren kann, dass Menschen, die selber vielleicht auch ihren Garten naturnah umgestalten möchten, dass sie dann Ideen haben, wie man das eben gut umsetzen kann.
0: Dabei muss der Garten jetzt aber nicht aussehen wie ein krasser Park oder sowas. Es reicht sogar ein schöner grüner Balkon, um am Wettbewerb teilzunehmen.
1: Wichtig ist nur, dass der Garten im Stadtgebiet der Stadt Seelze liegt, dass man selber verantwortlich ist für die Pflege des Gartens und eben auch Zugriff hat auf den Garten. Weil die Jury, die dann diese eingereichten Gärten bewertet, die möchte die Gärten dann natürlich auch angucken und begehen. Und deswegen muss man eben sich auch bereit erklären, dass die Jury in den Garten gehen kann oder auch auf den Balkon gehen kann und sich das angucken kann.
0: Und das Gute ist, ihr habt noch ein bisschen Zeit, um eure Bewerbung einzureichen.
1: Auf unserer Internetseite haben wir das Bewerbungsformular. Das kann man sich herunterladen, man kann das dann ausfüllen und dann an die Stadt schicken. Also entweder per Mail an gartenwettbewerb@stadt-seelze.de oder auch einfach per Post oder man kann das auch unten im Rathaus direkt abgeben. Wichtig ist, dass da halt das Stichwort Gartenwettbewerb genannt wird. Und das kann man machen bis zum 31. Juli.
0: Also, worauf wartet ihr? Zückt die Schaufeln und Haken, macht den Garten fein und macht euch ran an die Bewerbung. Alle Infos gibt's zum Nachlesen unter seelze.de.

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0: der dritte Verein deutschlandweit, der sich mit dem Management der asiatischen Hornisse auseinandersetzt. Das Velotina Lockdown Team. Klingt erstmal so ein bisschen nach Sondereinsatzkommando in Miami, arbeitet aber mit den unteren Naturschutzbehörden der Region Hannover und der vom Landkreis Schaumburg und Nienburg zusammen. Jetzt haben sie aber auch schon direkt den ersten Einsatz gehabt. Vorsitzender Marcel Müller-Meißner.
1: Wir haben in Mardorf das erste Nest einer asiatischen Hornisse in der Region gemeldet bekommen. Die gute Dame war gerade dabei, ein Gründungsnest zu bauen, hatte schon die ersten drei Zellen sich zurechtgelegt und war sehr fleißig. Und somit sind wir dann mal hingefahren, um das Tier letztendlich wirklich zu verifizieren. Es hat sich dann leider herausgestellt, dass es tatsächlich eine asiatische Hornisse ist. Und diese wurde dann von uns abgefangen und somit unschädlich gemacht.
0: Unschädlich gemacht heißt in diesem Fall, dass die Hornissenkönigin mit Eispray betäubt wurde und jetzt in der Tiefkühltruhe liegt. Ein schmerzfreier und schneller Tod, denn der Respekt vor tierischem Leben, der muss bei jedem Einsatz dabei sein. Wenn ich jetzt das Gefühl habe, ich habe bei mir im Garten auch ein Nest oder die asiatische Hornisse vorhanden, wie gehe ich dann vor?
1: Es geht ganz einfach ein Foto vom Tier, vom Nest. Wenn es nur das Nest ist, bitte kurz warten, bis dann wirklich ein Tier dann außen drumherum sitzt. Man kann sich dem Anfangsnest dann, also die jetzt entsteht, sehr gut nähern. Die Tiere sind nicht aggressiv in der Art und Weise, sodass man auch ein vernünftiges Foto unter Umständen hinkriegt, was nicht ganz verwackelt ist. Dann machen wir die Ersteinschätzung und sprechen dann gemeinsam weitere Maßnahmen ab.
0: Die Velotina, also die asiatische Hornisse, gehört nicht in unser Ökosystem. Und weil die Völker bis zu 11 Kilo Biomasse pro Saison an Nahrung brauchen, leiden natürlich die heimischen Bienen, Wespen und andere Insekten. Dazu haben sie bei uns keine natürlichen Feinde. Deswegen haltet die Augen auf.
1: Die jetzigen Königin sind in etwa so groß wie unsere einheimischen Hornissen, überwiegend schwarz. Und haben einen orangenen Streifen am Hinterleib. Und auch sehr markant sind die gelben Beine. Es ist theoretisch die asiatische Gelbfußhornisse, so heißt das Tier, wirklich übersetzt. Und daran erkennt man sie also ganz gut.
0: Bleibt wachsam im eigenen Garten. Wenn sich die Hornisse bei euch breit macht, meldet euch und das Velotina Lockdown Team kümmert sich um den Rest.

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2: Hallo, im Moment ist es in Eschede klar bei 22 Grad. Steimpke im Waldbad meldet ebenfalls 22 und in Bandorf zeigt das Thermometer 23 Grad. Das Wetter zeigt sich zur Mittagszeit freundlich mit viel Sonne zwischen Heide, Leine und Weser. Die Temperaturen liegen aktuell bei angenehmen 25 Grad. Im weiteren Verlauf bleibt es meist heiter, in der Nacht sinken die Werte auf rund 13 Grad. Morgen gibt es wieder viel Sonne, lockere Wolken und bis zu 24 Grad. Am Montag werden mehr Wolken erwartet, die Temperaturen bewegen sich dann zwischen 12 und 19 Grad. Insgesamt zeigt sich für die Steinhuder Meerregion ein allmählich kühlerer Trend.
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4: Ich bin Tanja Wagner. Gute Nachrichten vom Rettungseinsatz in der Ostsee. Der Buckelwal ist wieder frei und jetzt in der Nordsee unterwegs. Das teilte das Team der Privatinitiative mit. Er war auch auf Bildern eines Livestreams zu sehen. Der Wal sei gegen 9 Uhr nicht mehr im Lastkahn gewesen, sagte ein Teammitglied.
5: Gibt es nach Wochen des Bangens ein Happy End für den Buckelwal? Mehrere Male ist er in den letzten Wochen vor deutschen Küsten gestrandet. Zuletzt hatte das rund 12 Meter lange Tier 4 Wochen vor der Insel Pöhl bei Wismar gelegen. Gegen den Rat vieler Wissenschaftler und Tierschutzorganisationen hat eine private Initiative seit Mitte April versucht, den Wal zu bergen, um ihn lebend in die Nordsee oder den Atlantik zu bringen. Nun ist er in Freiheit, offen ist allerdings, ob der Wal überlebt. David Riemer, Redaktion.
4: Die US-Regierung ordnet den Teilabzug von Soldaten aus Deutschland an. Rund 5.000 von ihnen sollen in den nächsten 6 bis 12 Monaten verlegt werden. Der offizielle Grund: eine Prüfung der Truppenpräsenz in Europa.
6: Eine schmerzhafte Nachricht für Deutschland. Die US-Truppen sind geschätzt als Sicherheitsfaktor, als Wirtschaftsfaktor, aber auch in den Gemeinden vor Ort, als Nachbarn und im Sportverein. Rund 39.000 US-Soldaten sind aktuell im Land. Der Truppenabzug zeigt auch, wie dramatisch sich die Beziehung zwischen Kanzler Merz und Präsident Trump verschlechtert haben und das in nur einer Woche. Montag hatte Merz den Präsidenten für seinen Krieg im Iran scharf kritisiert. Trump ätzte zurück und lässt jetzt Taten folgen. Jan-Christoph Freibert, Washington.
4: Bundesfinanzminister Klingbeil drückt bei der geplanten Einkommenssteuerreform aufs Tempo. Ich werde mein Reformkonzept in den kommenden Wochen vorlegen. Wir arbeiten mit Hochdruck daran, sagte der Vizekanzler der Süddeutschen Zeitung. Klingbeil bekräftigte, geplant sei eine deutliche Entlastung kleiner und mittlerer Einkommen. Diese Entlastung müsse aber realistisch finanziert werden. Spitzenverdiener mit sechsstelligen Gehältern müssten hierzu ihren Beitrag leisten. Die Polizei hat eine positive vorläufige Bilanz des 1. Mai in Berlin gezogen. Bei der großen Demonstration von Linken und Linksextremen wurden am Abend nach einer ersten Zählung nur 3 Festnahmen wegen Störungen verzeichnet, sagte ein Sprecher. Über den gesamten Tag gab es Festnahmen im mittleren zweistelligen Bereich. Sowohl bei den vielen Demos als auch bei den Straßenfesten und den Feiern in den Parks.
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2: Vorsicht auf der B3 Hannover Richtung Celle. Zwischen Schillerslage und Elershausen gibt es eine ungesicherte Unfallstelle. Und hier die Blitzer für die Steinhuder Meerregion. Auf der B215 in Haßbergen und auf der B214 in Wietzen-Pennigsel. Dazu in Langenhagen auf der Flughafenstraße Ecke Gradestraße. Weitere Blitzer gibt es in Neustadt-Bevensen auf der Alpestraße Nähe Laden und in Neustadt-Bordenau auf dem Steinweg, 120 Meter vor Sehenswürdigkeit. Außerdem in Isernhagen-Großhorst auf der Stellerstraße Ecke Neuwarm-Büchner Straße und in Scherenbostel auf der Langenhagener Straße Ecke Wiesengrund. Mehr Verkehrsmeldungen gibt es jederzeit online auf der Meerradio-Website und in unserer App. Kommt gut durch.
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0: entspannten Samstagmittag wünsche ich euch. Ich bin Miriam, ihr hört mehr Radio. Von der dunklen Zweizahnbiene über die gallische Düstersandbiene bis hin zur Glockenblumenscherenbiene. Junge, Junge, was für komplizierte Namen. Alleine in Deutschland gibt es 604 nachgewiesene Wildbienenarten. Und die auseinanderzuhalten ist wirklich nicht einfach. Aber es gibt Hilfe beim Bestimmen, weiß Jakob vom BUND.
1: Wer das auch möchte, kann ab sofort mit der App BU in den Säckenkosmos im eigenen Garten, auf Sträubswiesen oder Feld und Flur auf die Suche gehen und in der kostenlosen Version mit 500 verschiedenen Insektenarten einfach mal gucken, den Bestimmungsschlüssel ausprobieren und selbst Insekten bestimmen.
0: Und vor allem jetzt mit der aktuellen Obstbaumblüte ist im Garten ja eine ganze Menge los. Überall summt es und brummt es, aber immer wieder wird ja auch über Pflanzenschutzmittel auch im Garten debattiert, über Artenschutz und Bienensterben. Dafür setzt sich unter anderem der BUND ein und wird jetzt auch im Landkreis Schaumburg verstärker vertreten.
1: Der BUND in Niedersachsen, der wächst gerade und wir kriegen ein neues Familienmitglied. Im Landkreis Schaumburg möchten wir dieses Jahr eine eigene BUND-Kreisgruppe gründen. Und wir freuen uns natürlich, wenn nicht nur anlässlich der Landesgartenschau, wo wir mit einem wunderschönen Wildstaudenbeet vorhanden sind, auch interessierte, aktive Unterstützer sich finden, sich bei uns melden und den BUND unterstützen und mit uns die Kreisgruppe nach vorne bringen.
0: Also schaut zum Beispiel mal bei der Landesgartenschau vorbei oder holt euch Infos und meldet euch beim BUND bei der Landesgeschäftsstelle in Hannover. Hey!

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Genießt euer langes Wochenende mit mehr Radio, euer Samstagmittag. Es gibt Neuigkeiten bei uns auf der Internetseite. Schaut mal vorbei, mehrradio.de, da findet ihr jetzt oben den Reiter Freibadkarte bzw. Freibäder. Schaut da auf jeden Fall mal rein, denn das Wetter ist perfekt. Es machen dieses Wochenende auch viele Freibäder auf. Welche unter anderem dabei sind, seht ihr da in unserer Karte. Teilt sie mit euren Freunden, mit euren Nachbarn. Ich meine, Freibad-Pommes gibt es ja schließlich überall, oder?

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1: Schönen Mittag. In Schloss Ricklingen am Dorfplatz messen wir aktuell 24 Grad und es gibt nur wenige Wolken. In Letter sind es ebenfalls 24 Grad. In Heessen werden 22 Grad gemessen. Das Wetter in der Steinhuder Meerregion zeigt sich heute freundlich, mit viel Sonne und nur ein paar lockeren Wolkenfeldern. Die Temperaturen liegen insgesamt bei rund 25 Grad. Ein leichter Wind sorgt für angenehme Wärme. Am Abend bleibt es meist klar und nachts sinken die Werte auf etwa 12 Grad. Morgen geht es ähnlich weiter. Sonne satt, wenige Wolken und wieder bis zu 25 Grad. Zum Wochenstart wird es dann spürbar kühler, mit Höchstwerten zwischen 8 und 13 Grad. Dazu ziehen dichtere Wolken auf.
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3: Ich bin Tanja Wagner. Der Buckelwal ist in der Nordsee freigesetzt worden. Das teilte ein Teammitglied der deutschen Presseagentur mit. Auch beim Livestream-Anbieter News 5 war zu sehen, dass sich das Tier gegen 9 Uhr nicht mehr im Lastkahn befand. Der Konvoi befand sich heute früh etwa 70 Kilometer von Skagen entfernt im Skagerrak. Vor dem Freisetzen soll noch ein GPS-Sender angebracht worden sein, mit dem sich der künftige Standort des Wals erkennen ließe. Ob das gelang und der Sender Daten liefert, war zunächst unklar. Hohe Spritpreise, teurere Flüge und die Frage, soll der Staat gegensteuern? Die Chefin der Wirtschaftsweisen Monika Schnitzer warnt davor. In der Augsburger Allgemeinen kritisierte sie den Tankrabatt als Fehler und wirbt für gezieltere Hilfen statt pauschaler Entlastung.
4: Schnitzer sagt, hohe Preise haben auch eine Funktion. Sie zeigen, dass Energie knapp ist und bringen Menschen dazu, weniger zu verbrauchen. Deshalb hält sie breite Entlastungen für den falschen Weg. Stattdessen sollten gezielt diejenigen unterstützt werden, die wirklich Hilfe brauchen. Mit Blick auf den Sommer warnt sie außerdem, teureres Kerosin könnte Flüge verteuern. Urlaub wird also wohl für viele spürbar teurer. Insgesamt rechnet sie damit, dass die Folgen der Ölkrise die Preise weitertreiben. Zoe Tassovali, Redaktion.
3: Verteidigungsminister Pistorius nimmt den angekündigten Teilabzug von US-Soldaten aus Deutschland gelassen. Die Präsenz amerikanischer Soldaten in Europa und besonders in Deutschland ist in unserem und im Interesse der USA, sagte Pistorius der deutschen Presseagentur. Zugleich machte er deutlich, dass die Entscheidung nicht unerwartet kommt. Wie gut kommen wir eigentlich miteinander klar? Da sind viele Menschen skeptisch. Mehr als zwei Drittel bewerten das soziale Miteinander in Deutschland sogar als schlecht. Das zeigt eine Umfrage für die DAK Gesundheit.
5: Fast 70% der Befragten haben den Zusammenhalt und das Zusammenleben in der Gesellschaft mit schlecht oder sehr schlecht bezeichnet. Ein Plus von 6 Prozentpunkten im Vergleich zum Vorjahr. Viele beklagen vor allem mehr Beleidigungen, Respektlosigkeit und Aggressivität, besonders im öffentlichen Raum und in sozialen Netzwerken. David Riemer, Redaktion.
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1: Ihr habt freie Fahrt. Derzeit gibt es keine Verkehrsbehinderungen in der Steinhuder Meerregion. Und hier die Blitzer für die Steinhuder Meerregion. Auf der B215 in Haßbergen und auf der B214 in Wietzenpennigsiel. In Langenhagen auf der Flughafenstraße Ecke Gradestraße. Weitere Blitzer gibt es in Neustadt, in Bevensen auf der Alpestraße Nähe Laden und in Bordenau auf dem Steinweg, 120 Meter vor Sehenswürdigkeit. Außerdem in Isernhagen-Großhorst auf der Stellerstraße Ecke Neuwarmbüchener Straße und in Scherenbostel auf der Langenhagener Straße Ecke Wiesengrund. Die aktuelle Verkehrslage gibt es für euch auch jederzeit online auf der Meerradio-Website und in unserer App. Gute Fahrt!
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irgendwo zwischen Spargelessen mit der Familie und Grillen mit den Nachbarn sind wir gerade auf dem Weg durch den Samstagmittag. Schön, dass ihr mit dabei seid. Das ist Casper von Robert Grace gewesen. Und jetzt kommt eine Stimme, die ist wirklich engelsgleich. Das ist Stella Maria hier bei uns in der Mehrradio-Playlist. Neu mit Fade and

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0: Also, der Fliegerhorst in Wunsdorf, beziehungsweise Großenheidorn, der ist ja wirklich auch ein beeindruckendes Gelände. Und da gibt es jetzt noch viel mehr Beeindruckendes, nämlich ganz schön viele Flugzeuge. Die Hangar auf dem Fliegerhorst sind jetzt nämlich ausgebucht. Die letzte Lieferung ist da. Oberst Markus Knoll.
1: Alle Maschinen da. Wir sind vollzählig. Wir haben durchgezählt und wir sind auf 53 gekommen. Freitag vor einer Woche haben wir die 53. Maschine eingeflogen. Und wer das vielleicht beobachtet hat, wir haben eine ganz aktive Spotter-Community. Einen herzlichen Gruß an der Stelle. Und da steht aber nicht 53 drauf, da steht 63 drauf. Das haben wir extra gemacht, aber wir wollen trotzdem mal so ein bisschen unsere Wurzeln denken, wo wir eigentlich herkommen und was die Männer und Frauen in den alten Lufttransportgeschwadern mit ihren Flugzeugen, größtenteils mit der Transall, geleistet haben. Und deswegen heißen die letzten drei Maschinen nicht 51, 52, 53, sondern 61, 62, 63 in Anlehnung an die Lufttransportgeschwader, die genau diese Nummerierung hatten.
0: Das sind die Transportgeschwader Penzing in Bayern mit der Nummer 61. 62 ist und bleibt Wunsdorf und 63 ist Hohn bei Rendsburg. Und damit stärkt Wunsdorf jetzt noch ein bisschen mehr den Rücken der Bundeswehr.

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2: Moin, momentan messen wir in Worb 25 Grad und es ist trocken, dazu lockere Bewölkung. In Esperka am Schafstall und Gotshorm ebenfalls 24 Grad. Am Mittag zeigt sich das Wetter freundlich und warm, mit Temperaturen um 25 Grad. Im weiteren Verlauf bleibt es meist klar, nur ein paar lockere Wolken ziehen durch. Am Abend kühlt es auf rund 12 Grad ab bei schwachem Wind. Morgen geht es angenehm weiter, Höchstwerte liegen wieder bei 25 Grad. Am Montag wird es spürbar frischer mit 8 bis 13 Grad. In der Steinhuder Meerregion bleibt es dabei meist trocken. Besonders rund ums Steinhuder Meer gibt es die meisten klaren Stunden.
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3: Ich bin Thomas Brockt. Nach der Ankündigung der USA, Soldaten aus Deutschland abzuziehen, bleibt Verteidigungsminister Pistorius gelassen. Die Präsenz amerikanischer Truppen liege im Interesse beider Seiten, sagte Pistorius. Gleichzeitig betonte er, dass dieser Schritt nicht überraschend komme.
4: Pistorius macht klar, Deutschland und die USA arbeiten militärisch weiter eng zusammen. Etwa in Ramstein in Rheinland-Pfalz oder Grafenwöhr in Bayern. Dort geht es auch um Einsätze in Europa, Afrika und dem Nahen Osten. Gleichzeitig sieht Pistorius Europa stärker in der Pflicht. Die NATO müsse europäischer werden, sagt er. Heißt konkret, Europa soll mehr Verantwortung für die eigene Sicherheit übernehmen. Zoe Tassovali, Nachrichtenredaktion.
3: Der mehrfach an Ostseeküsten gestrandete Buckelwal ist wieder im offenen Meer. In welche Richtung er schwimmt oder wie es ihm geht, ist aber unklar. Peildaten seien bei der Initiative mehrfach angefordert worden. Bislang habe man nichts, sagte eine Sprecherin des Umweltministeriums in Mecklenburg-Vorpommern. Sollte es Daten geben, sollen diese auch nicht an die Allgemeinheit gelangen. Der Schiffskonvoi hatte das Tier heute früh im Skagerrak freigesetzt. Der Tankrabatt kommt nicht in Gänze bei den Verbrauchern an. Laut ADAC haben die Mineralölkonzerne die Steuersenkung von knapp 17 Cent pro Liter am ersten Tag nicht komplett an die Autofahrer weitergegeben. Unterdessen reißt die Kritik an den Entlastungen nicht ab. Die Chefin der Wirtschaftsweisen Schnitzer spricht von einem großen Fehler.
5: Sprit ist teuer, weil er knapp ist. Da hilft nur weniger verbrauchen, sagt Schnitzer gegenüber der Augsburger Allgemeinen. Der Staat solle nicht ständig versuchen, jeden Preisschock abzufedern, sondern gezielt die unterstützen, die auch wirklich Hilfe benötigten. Laut ADAC gingen die Preise für Sprit gestern nur um etwa 13 Cent zurück. Die Branche hatte argumentiert, dass sich in den Tanks vieler Tankstellen noch Kraftstoff zu den alten Steuersätzen befindet. Tanja Wagner, Nachrichtenredaktion.
3: Nach einem mehrstündigen Rettungseinsatz ist die Leiche eines Mannes aus den Tiefen der Falkensteiner Höhle auf der Schwäbischen Alb geborgen worden. Die Gruppe, mit der der Mann gestern unterwegs war, hatte die Höhle bereits zuvor verlassen. Der Mann war wegen eines medizinischen Vorfalls in der schwer zugänglichen Höhle gestorben.
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2: Es liegen keine Meldungen vor. Gute und sichere Fahrt. Und hier die Blitzer für die Steinhuder Meerregion auf der B215 in Haßbergen und auf der B214 in Wietzenpennigsel. In Hannover-Bodfeld steht ein Blitzer auf der Ader-Lessing-Straße. Außerdem in Langenhagen auf der Flughafenstraße Ecke Gradestraße. Weitere Blitzer gibt es in Neustadt-Bevensen auf der Alpestraße Nähe Laden und in Neustadt-Bordenau auf dem Steinweg, 120 Meter vor Sehenswürdigkeit. Dazu wird in Isernhagen-Großhorst auf der Stellerstraße Ecke Neuwarm-Büchner Straße kontrolliert und auch in Scherenbostel auf der Langenhagener Straße Ecke Wiesengrund. Alle Infos findet ihr natürlich auch online auf der Meerradio-Website und in unserer App. Kommt gut durch!
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0: Samstagnachmittag. Wenn Kinder vor, während oder kurz nach der Geburt sterben, dann sprechen wir von Sternenkindern. Eine Horrorvorstellung für werdende Eltern. Damit sie aber nach einem solchen Verlust nicht ganz alleine dastehen, gibt es Unterstützung. Und die stellen wir euch morgen in Angedacht, dem Kirchenmagazin bei mehrradio, vor, zusammen mit dem Kollegen Henning Lühr. Henning, worum geht's denn genau?
1: Um den Verein Sterneneltern Achim e.V. Der Vereinssitz ist zwar in Achim, aber zuständig sind sie für Niedersachsen und Bremen. Stefanie Gebers ist nicht nur die Vereinsvorsitzende, sondern hat ein solches Schicksal selbst erlebt.
2: Unser Sohn Ben ist 2013 in der 17. Schwangerschaftswoche still geboren. Und ich habe dann 4 Wochen später eine Bekannte begleitet, die eine Diagnose bekommen hat für ihr ungeborenes Kind. Und wir haben uns dann ja ein gutes Jahr zu zweit ausgetauscht und haben dann irgendwann gesagt, es muss doch noch mehr Menschen geben, denen das irgendwie passiert ist, und haben einfach mal einen Aufruf gemacht. So ist die Selbsthilfegruppe Sterneneltern Achim gestartet.
1: Mehr dazu bei uns im Magazin. Und der Mai ist gekommen und mit ihm die Fahrradsaison. Und dass auch Senioren noch Radeln genießen können, da gibt es in der Region Hannover etwas ganz Spezielles, nämlich die Aktion Radeln ohne Alter. Wir haben uns das im Kirchenkreis Neustadt-Wunsdorf mal angeguckt. Jeanette Breyer ist Ehrenamtskoordinatorin im Kirchenkreis Neustadt-Wunsdorf und sagt, was das für ein Projekt ist.
3: Radeln ohne Alter möchte einfach dafür sorgen, dass auch die ältere Generation nochmal die Möglichkeit hat, Ziele aufzusuchen, wo man früher mal war, den Hofladen aufzusuchen. Also dahin gebracht zu werden, einen Kaffeebesuch oder den Besuch bei der Freundin.
1: Auch mehr dazu bei uns im Magazin.
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0: sympathischer Musiker hier bei uns bei mehr Radio. Kamrat mit Be Mine am Samstagnachmittag. Ja, es wird immer wärmer rund ums Steinhuder Meer. Auch wenn es dieses Wochenende vielleicht erstmal nur so ein Ausflug in die sommerlichen Temperaturen ist. Aber wir müssen ja nicht gleich voll das Gaspedal durchdrücken. Aber bei so einem tollen Wetter geht es natürlich für viele ab aufs Boot und segeln. Und da gibt es unter anderem ein paar Leute, die können genau das richtig gut. Zum Beispiel die 13-jährige Scarlett Grimm aus Steinhude. Sie segelt beim Seglerverein Schaumburg-Lippe und fährt jetzt vielleicht zur EM. Kollege Silas Müller hat sie gefragt, wie das alles eigentlich angefangen hat.
1: Also tatsächlich durch meine Freundin, weil ihre Eltern segeln, sehr erfolgreich auch. Und dann habe ich das mit meiner Freundin in Steinhude in dem SLSV angefangen. Sie hat dann leider aufgehört, aber ich habe dann weitergemacht, ja.
2: Sehr gut. Und dann ging die Reise bis heute. Wie oft segelst du?
1: Also es gibt 2-mal in der Woche Training und am Wochenende dann meistens so eine Regatta und dann halt noch viele verschiedene Segelblöcke quasi. Also ich hatte zum Beispiel im Winter jetzt 2-mal einen Frankreich-Block. Also ich war 2-mal eine Woche in Frankreich mit einer Schulbefreiung und ja, sowas gibt es halt oft.
2: Für alle, die jetzt nicht wissen, was eine Regatta ist, kannst du das einmal erklären?
1: Das ist quasi ein Wettbewerb, wo viele Kinder in ihren Booten antreten und halt gucken, wer der schnellste ist.
2: Was findest du am Segeln so cool? Also was macht dir daran so Spaß?
1: Also man muss halt irgendwie alles können, habe ich das Gefühl. Man muss mental gut sein, technisch, man muss eine gute Kondition haben, sich gut konzentrieren können, halt irgendwie ist alles dabei.
2: Und jetzt nächste Woche geht's los auf
1: eine Ausscheidungsregatta für die EM und WM. Es ist in Warnemünde, die 80 besten Deutschlands sind dabei. Das geht nach der Rangliste, es gibt so eine Jahresrangliste, die zählt sich aus allen Wettfahrten zusammen und da bin ich 34. drin und ja, zur EM kommen dann die 2 besten Jungs quasi und die 3 besten Mädchen und zur WM dann die allerbesten. Da gibt's keine Mädchenquote.
2: Was musst du erreichen, damit du bei der EM dabei bist?
1: Ich probiere, unter die Top 3 Mädchen zu kommen, weil in der insgesamten Quote mit den Jungs wird es halt noch schwieriger.
2: Wie cool wäre es denn dann, bei der EM mitzumachen?
1: Ich würde mich schon richtig freuen, aber es ist halt schon ein Ziel für mich und ich wäre halt auch traurig, wenn ich nicht da bin. Also ja.
2: Ja, dann drücken wir die Daumen.
1: Danke.
0: Auf jeden Fall, das machen wir. Segeln macht also nicht einfach nur Spaß, sondern kann auch ein richtiger Wettkampf sein. Und gesund ist es

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1: Moin aus der Meerradio-Wetterredaktion. Im Moment ist es in Gilten an der Dorfkirche trocken und angenehm bei 26 Grad, Neunkirchen ebenfalls 26 und in Basinghausen werden 25 Grad gemeldet. Bei uns in der Region bleibt es am Nachmittag freundlich und warm. Die Temperaturen liegen bei 25 Grad. Im weiteren Verlauf bleibt es heiter mit lockeren Quellwolken und etwas Wind. Am Abend kühlt es auf etwa 12 Grad ab, vereinzelt kann Nebel auftauchen. Das freundliche Frühlingswetter setzt sich am Sonntag fort mit 24 bis 25 Grad und viel Sonne. Der Blick nach vorn. Zum Wochenstart wird es kühler und wolkiger. Ab Mittwoch zeigt sich das Wetter in der Steinhuder Meerregion eher grau und frischer.
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3: Ich bin Thomas Brockt. Die Spannungen zwischen den USA und Deutschland verschärfen sich weiter. Nach dem Streit zwischen US-Präsident Trump und Kanzler Merz hat Washington jetzt einen Teilabzug von Soldaten aus Deutschland angekündigt. Rund 5000 US-Soldaten sollen in den kommenden Monaten verlegt werden.
4: Für Deutschland hätte das zunächst keine direkten Folgen für die Sicherheit. Aber politisch ist das ein deutliches Signal. Die USA könnten ihre Rolle in Europa zurückfahren. Gleichzeitig treffen solche Entscheidungen auch die Regionen vor Ort. Denn US-Stützpunkte sind wichtige Arbeitgeber und bringen viel Geld in die Umgebung. Ob der Teilabzug wirklich kommt, ist allerdings noch offen. Es gibt Hürden im US-Kongress und die Regierung könnte die Ankündigung auch als Druckmittel einsetzen. Zoe Tassovali, Nachrichtenredaktion.
3: Der mehrfach an Ostseeküsten gestrandete Buckelwal ist wieder im offenen Meer. In welche Richtung er schwimmt oder wie es ihm geht, ist aber unklar. Peildaten seien bei der Initiative mehrfach angefordert worden. Bislang habe man nichts, sagte eine Sprecherin des Umweltministeriums in Mecklenburg-Vorpommern. Sollte es Daten geben, sollen diese auch nicht an die Allgemeinheit gelangen. Der Schiffskonvoi hatte das Tier heute früh im Skagerrak freigesetzt. Der Tankrabatt kommt nicht in Gänze bei den Verbrauchern an. Laut ADAC haben die Mineralölkonzerne die Steuersenkung von knapp 17 Cent pro Liter am ersten Tag nicht komplett an die Autofahrer weitergegeben. Unterdessen reißt die Kritik an den Entlastungen nicht ab. Die Chefin der Wirtschaftsweisen Schnitzer spricht von einem großen Fehler.
5: Sprit ist teuer, weil er knapp ist. Da hilft nur weniger verbrauchen, sagt Schnitzer gegenüber der Augsburger Allgemeinen. Der Staat solle nicht ständig versuchen, jeden Preisschock abzufedern, sondern gezielt die unterstützen, die auch wirklich Hilfe benötigten. Laut ADAC gingen die Preise für Sprit gestern nur um etwa 13 Cent zurück. Die Branche hatte argumentiert, dass sich in den Tanks vieler Tankstellen noch Kraftstoff zu den alten Steuersätzen befindet. Tanja Wagner, Nachrichtenredaktion.
3: Nach einem mehrstündigen Rettungseinsatz ist die Leiche eines Mannes aus den Tiefen der Falkensteiner Höhle auf der Schwäbischen Alb geborgen worden. Die Gruppe, mit der der Mann gestern unterwegs war, hatte die Höhle bereits zuvor verlassen. Der Mann war wegen eines medizinischen Vorfalls in der schwer zugänglichen Höhle gestorben.
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1: Die Polizei meldet derzeit keine Verkehrsbehinderungen rund ums Steinhuder Meer. Und das sind die 8 aktuellsten Blitzer rund ums Steinhuder Meer. Auf der B214 in Wietzen-Pennigsel und auf der B215 in Haßbergen. Weitere Blitzer gibt es in Isernhagen-Großhorst auf der Stellerstraße Ecke Neuwarm-Büchener Straße. In Langenhagen wird auf der Flughafenstraße Ecke Gradestraße kontrolliert. Dazu in Langenhagen-Silbersee-Siedlung auf der Straße am Pferdemarkt Ecke Gutenbergstraße. Außerdem in Neustadt-Bevensen auf der Alpestraße Nähe Laden. In Scherenbostel auf der Langenhagener Straße Ecke Wiesengrund und in Celle-Westerzelle auf der Dasselsbrucher Straße Ecke Fohlenweg. Weitere aktuelle Blitzer in der Region gibt es auch jederzeit online und in unserer Meerradio-App. Gute Fahrt!
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0: 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Oder wer es vielleicht noch ein bisschen romantisch gemütlich haben möchte, vielleicht mit ein bisschen Drama, der könnte sich ja überlegen, heute Abend noch spontan ins Kino zu gehen. Es gibt einen teuflisch gut gekleideten Kultfilm, dazu den zweiten Teil. Mehr brauche ich dazu, glaube ich, nicht sagen, oder Mädels? Außerdem lockt uns ein magischer Wald ins Kino und die vielleicht beste deutsche Schauspielerin der Zeit. Kollege Ronny Thorau hat für euch die Filmstarts der Woche.
1: Ich hoffe doch sehr, Sie tragen das nicht zum Dinner nachher.
2: Vor 20 Jahren wurde Meryl Streep als biestige Modemagazin-Chefin zum Kult. Jetzt trägt der Teufel zum zweiten Mal Prada.
1: Ich habe sie nicht eingestellt. Ich muss nur darauf warten, dass sie scheitern.
2: Auch die damals von Meryl Streep gepiesackten Assistentinnen Anne Hathaway und Emily Blunt sind wieder mit dabei.
3: Ich hatte früher mal deinen Job.
2: Die Rückkehr verspricht vor allem Nostalgie für Fans. Dazu prominente Gastauftritte, etwa von Lady Gaga, und natürlich wieder einen optischen Rausch der New Yorker Modewelt.
3: Hab ein paar aktuelle Teile von Chanel getragen. Hast du die Sachen noch? Nein, habe ich verschenkt. Was? Wer verschenkt denn Chanel?
2: Sandra Hüller dürfte gerade die angesagteste deutsche Schauspielerin sein.
4: Duff, sagt man. Der Soldat. Das ist ein Sonderling.
2: In Rose spielt Hüller mit tief vernarbtem Gesicht und grimmigem Blick eine Frau, die sich als heimgekehrter Soldat ausgibt, also als Mann, um ein freieres Leben leben zu können.
5: Ich hab nie erdenken können früher an einen Morgen. Viel zu sehr beschäftigt, aus dem Heute heil herauszukommen.
2: Die schwarz-weiß gefilmte Geschichte spielt zwar im 17. Jahrhundert, aber das Thema Selbstbestimmung von Frauen ist natürlich top aktuell. Und Sandra Hüller hat für ihre Rolle mit dem silbernen Berlinale-Bären mal wieder einen Preis gewonnen.
6: Ich weiß, was ich gesehen habe.
7: Mir scheint, du bist nicht ganz gesund in deinem Kopf.
8: Wer bist du?
2: Dass Großstädter aufs Land ausbrechen wollen, gibt's ja heutzutage. Aber dass sie dabei einen magischen Wald entdecken, das passiert leider nur im Kino.
9: Denkt dran, geht nicht in den Wald da oben.
2: Der Wunderweltenbaum, der zu magischen Welten führt, beruht auf Geschichten von Enid Blyton, der englischen Autorin von Jugendbuch-Klassikern wie Honey und Nanny oder Fünf Freunde.
10: Willkommen im Land der Leckeren.
11: Das Geburtstagsland.
2: Die skurrilen Figuren und wundersamen Welten sind ja das eine. Im Kern geht's aber um die Suche einer Familie nach mehr Zusammenhalt und Nähe. Ein fantasievoller Familienfilm mit Herz.
12: Ich habe das Gefühl, als würde ihre Kindheit einfach davonfliegen. Polly, wir brauchen das.

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0: am Samstagnachmittag. Ich bin Miriam, schön, dass ihr mit dabei seid. Es gibt ja so Dinge, die nehmen wir uns ganz fest vor und machen sie dann später. Also wirklich, wirklich später. Das ist bei mir zum Beispiel Müll rausbringen oder Klopapier kaufen. Kollege René Oliver spricht über ein Talent, das wir alle haben und trotzdem nie zugeben wollen. Aufschieben auf Profiniveau.
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2: Prokrastination. Ganz ehrlich, allein das Wort klingt wie eine Diagnose. Ne? So mit ernstem Blick, tut mir leid, das ist kornisch. Und ich sitze da und denke mir, ja perfekt, schieb seit 3 Tagen Sachen auf, die ich in 5 Minuten hätte erledigen können. Warum sagen wir nicht einfach, wie es ist? Prokrastination heißt doch nur, ich habe keinen Bock. Ne? Also nicht grundsätzlich, ich meine es ja ernst, aber halt nicht jetzt. Ne? Und nicht jetzt kann sich bei mir erstaunlich flexibel gestalten. Später ist kein Zeitpunkt, ja? Das ist eher, ich würde mal sagen, mein Lebensmotto. Ne? Ich bin da auch wirklich gut drin. Ne? Also, wenn Aufschieben ein Skill ist, ich habe Level-End-Gegner, ich setze mich hin mit einem Plan, ne? Heute wird aufgeräumt, 2 Stunden später, habe ich alte Fotos angeschaut, kurz gegoogelt, ob Pinguine Knie haben, habe mein Handy 83 Mal entsperrt und die Wohnung, ja, die sieht noch genauso aus wie vorher, aber stabil, immerhin. Und das Beste, ich fühle mich ja dabei beschäftigt. Ne? Ich bin ja nicht faul, ich bin nur kreativ im Ausweichen. Ich arbeite mit System. Mein System heißt Druck. Ne? Ich meine, weil wenn der Druck da ist, also so richtig da ist, dann laufe ich wirklich zur Höchstform auf. Ne? Deadline schon halb durch die Tür, Puls bei 180, leichter Schweißfilm und plötzlich erledige ich alles in 20 Minuten. Dinge, für die ich vorher 3 Tage gebraucht habe, um sie zu ignorieren. Ich nenne das nicht Aufschieben. Ne? Ich nenne das Leistung unter Panik und dieses ewige, du musst produktiver sein. Ja, von wem kommt das eigentlich? Wer hat entschieden, dass ich jetzt meine Steuer machen muss und nicht erst dann, wenn es richtig spannend wird? Mal ganz ehrlich, wir sind keine Aufschieber, wir sind Spätzünder, ne? Mit Dramaturgie. Und ich würde jetzt wirklich gern noch mehr dazu sagen. Später, euer René Oliver.
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1: Euch einen schönen Nachmittag. Derzeit zeigen die Thermometer in Bärenbostel, im Bürgerpark und in Nienhagen jeweils 26 Grad. Das Wetter ist trocken und bewölkt. Am Nachmittag ist es bei uns meist wolkenverhangen und warm. Rund um das Steinhuder Meer zeigt das Thermometer 25 Grad. Im Lauf des Tages lockern die Wolken zeitweise auf. Dazu bleibt der Wind schwach. Später kühlt es in der Nacht auch etwa 12 Grad ab, teilweise mit klaren Abschnitten. Morgen gibt es viel Sonne und die Temperaturen klettern auf 26 Grad. Am Sonntag wird es frischer, mit nur noch etwa 19 Grad, bevor zum Wochenstart graue Wolken überwiegen und die Werte zwischen 8 und 13 Grad liegen.
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3: Ich bin Thomas Brockt. US-Verteidigungsminister Hegseth hat den Abzug von 5000 US-Soldaten aus Deutschland angeordnet. Man gehe davon aus, dass der Abzug in den nächsten 6 bis 12 Monaten abgeschlossen sein werde, teilte das Pentagon mit. Derzeit sind rund 39.000 Soldaten in Deutschland stationiert. Verteidigungsminister Pistorius hob die weiter bestehenden gemeinsamen Interessen hervor und bemühte sich um Deeskalation. Zugleich machte er deutlich, dass die Entscheidung nicht unerwartet komme. Der mehrfach an Ostseeküsten gestrandete Buckelwal ist wieder im offenen Meer. Nach Angaben der privaten Initiative wurde das Tier in der Nordsee aus dem Lastkahn entlassen. Ob der geschwächte Wal damit tatsächlich gerettet ist, bleibt aber unklar.
4: Experten bezweifeln, dass der Wal nach Wochen im flachen Wasser überhaupt wieder normal schwimmen, tauchen und fressen kann. Auch sein Zustand ist unklar, ebenso ob ein GPS-Sender Daten dazu liefert. Befürchtet wird auch, dass das Tier erneut die Küste ansteuern könnte. Die dänischen Behörden machen bereits deutlich, sollte der Wal dort stranden, greifen sie nicht ein. Ohne funktionierenden Sender könnte zudem unbemerkt bleiben, wenn das geschwächte Tier in den nächsten Tagen oder Wochen verendet. Zoe Tassovali, Redaktion.
3: In Deutschland werden weniger Solaranlagen gebaut. In den ersten 3 Monaten des Jahres ging die Strommenge, die mit neu installierten Anlagen produziert werden kann, um 6% zurück. Der Bundesverband Solarwirtschaft warnt mit Blick auf die Spritpreiskrise vor weiteren Kürzungen bei der Förderung.
5: Besonders stark zurückgegangen ist der Neubau von Solaranlagen auf Dächern von Firmengebäuden und Wohnhäusern. Es wurden auch weniger Balkonkraftwerke installiert. Dass der Rückgang unterm Strich nicht noch größer ausgefallen ist, liegt daran, dass auf Freiflächen mehr große Solarparks errichtet wurden. Wegen der neuen Energiekrise und möglicher Kürzungen der Förderung erwartet die Branche zwar eine wieder etwas steigende Nachfrage, sagt aber, das seien keine verlässlichen Investitionsbedingungen. Jan-Henner Reitze, Nachrichtenredaktion.
3: In der zweiten Fußball-Bundesliga hat Holstein Kiel den Klassenerhalt vorzeitig geschafft. Die Kieler siegten 2:0 gegen Eintracht Braunschweig. Ebenfalls wichtige Punkte im Abstiegskampf sicherte sich Dynamo Dresden durch ein 1:0 gegen den 1. FC Kaiserslautern. In einer weiteren Partie trennten sich Arminia Bielefeld und der VfL Bochum 1:1.
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1: Auf der Bornumer Straße zwischen am Großmarkt und Marianne-Becker-Allee ist der rechte Fahrstreifen gesperrt, weil ein Unfall aufgenommen wird. Und hier die Blitzer für die Steinhuder Meerregion. Auf der B215 in Haßbergen und auf der B214 in Wietzen-Pennigsiel. Außerdem in Celle-Westerzelle, auf der Dasselsbrucher Straße Ecke Fohlenweg und in Isernhagen-Großhorst auf der Stellerstraße Ecke Neuwarmbüchener Straße. Weitere Blitzer stehen in Langenhagen auf der Flughafenstraße Ecke Gradestraße sowie in Neustadt-Bevensen auf der Alpestraße nähe Laden und in Neustadt-Bordenau auf dem Steinweg 120 Meter vor Sehenswürdigkeit. Abschließend in Scherenbostel auf der Langenhagener Straße Ecke Wiesengrund. Mehr zum Verkehr in der Region findet ihr wie immer auch online und in unserer Meerradio-App. Kommt gut durch.
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1: Moin aus der Meerradio Wetterredaktion. Der Himmel über der Steinhuder Meerregion ist am Nachmittag überwiegend bedeckt. Dazu erreichen die Temperaturen angenehme 27 Grad in Ahlden und Hülsede sowie 26 Grad in Brokelow, begleitet von einem leichten Wind. Am Abend lockert es gebietsweise auf, in der Nacht bleibt es meist trocken und die Werte gehen auf etwa 12 Grad zurück. Morgen zeigt sich das Wetter freundlich mit längeren sonnigen Phasen und bis zu 26 Grad. Zeitweise wird der Wind spürbar stärker. Am Sonntag bleibt es heiter, jedoch frischer bei Höchstwerten um 19 Grad. Der Blick nach vorn. Zum Wochenstart verdichten sich die Wolken. Es kühlt auf 8 bis 13 Grad ab. Besonders zwischen Meer, Moor und Weser ist der Trend eher wechselhaft.
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3: Ich bin Thomas Brockt. Hohe Spritpreise, teurere Flüge und die Frage, soll der Staat gegensteuern? Die Chefin der Wirtschaftsweisen, Schnitzer, warnt davor. In der Augsburger Allgemeinen kritisiert sie den Tankrabatt als Fehler und wirbt für gezieltere Hilfen statt pauschaler Entlastungen.
4: Schnitzer sagt, hohe Preise haben auch eine Funktion. Sie zeigen, dass Energie knapp ist und bringen Menschen dazu, weniger zu verbrauchen. Deshalb hält sie breite Entlastungen für den falschen Weg. Stattdessen sollten gezielt diejenigen unterstützt werden, die wirklich Hilfe brauchen. Mit Blick auf den Sommer warnt sie außerdem, teureres Kerosin könnte Flüge verteuern. Urlaub wird also wohl für viele spürbar teurer. Zoe Tassovali, Nachrichtenredaktion.
3: US-Verteidigungsminister Hegseth hat den Abzug von 5.000 US-Soldaten aus Deutschland angeordnet. Man gehe davon aus, dass der Abzug in den nächsten 6 bis 12 Monaten abgeschlossen sein werde, teilte das Pentagon mit. Derzeit sind rund 39.000 Soldaten in Deutschland stationiert. Verteidigungsminister Pistorius hob die weiter bestehenden gemeinsamen Interessen hervor und bemühte sich um Deeskalation. Zugleich machte er deutlich, dass die Entscheidung nicht unerwartet komme. In Deutschland werden weniger Solaranlagen gebaut. In den ersten 3 Monaten des Jahres ging die Strommenge, die mit neu installierten Anlagen produziert werden kann, um 6% zurück. Der Bundesverband Solarwirtschaft warnt mit Blick auf die Spritpreiskrise vor weiteren Kürzungen bei der Förderung.
5: Besonders stark zurückgegangen ist der Neubau von Solaranlagen auf Dächern von Firmengebäuden und Wohnhäusern. Es wurden auch weniger Balkonkraftwerke installiert. Dass der Rückgang unterm Strich nicht noch größer ausgefallen ist, liegt daran, dass auf Freiflächen mehr große Solarparks errichtet wurden. Wegen der neuen Energiekrise und möglicher Kürzungen der Förderung erwartet die Branche zwar eine wieder etwas steigende Nachfrage, sagt aber, das seien keine verlässlichen Investitionsbedingungen. Jan-Henner Reitze, Nachrichtenredaktion.
3: In der zweiten Fußball-Bundesliga hat Holstein Kiel den Klassenerhalt vorzeitig geschafft. Die Kieler siegten 2:0 gegen Eintracht Braunschweig. Ebenfalls wichtige Punkte im Abstiegskampf sicherte sich Dynamo Dresden durch ein 1:0 gegen den 1. FC Kaiserslautern. In einer weiteren Partie trennten sich Arminia Bielefeld und der VfL Bochum 1:1.
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1: Auf der Baunumer Straße zwischen am Großmarkt und Marianne-Becker-Allee ist der rechte Fahrstreifen gesperrt, weil ein Unfall aufgenommen wird. Und hier die Blitzer für die Steinhuder Meerregion. Auf der B215 in Haßbergen und auf der B214 in Wietzenpennig-Sehl. In Celle-Westerzelle auf der Dasselsbrucher Straße Ecke Fohlenweg. Dazu in Isernhagen-Großhorst auf der Stellerstraße Ecke Neuwarm-Büchener Straße. Weitere Blitzer stehen in Neustadt-Bevensen auf der Alpestraße Nähe Laden und in Neustadt-Bordenau auf dem Steinweg, 120 Meter vor Sehenswürdigkeit. Außerdem wird in Scherenbostel auf der Langenhagener Straße Ecke Wiesengrund kontrolliert. Mehr Verkehrsmeldungen gibt es jederzeit online auf der Meerradio-Website und in unserer App. Kommt gut durch.
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1: Guten Abend. In Neustadt-Schnieren messen wir derzeit 26 Grad. Es ist bewölkt und trocken. Auch in Rohrsen an den Weserwiesen und in Drakenburg werden 26 Grad gemessen. Am frühen Abend ist der Himmel meist bedeckt. Die Temperaturen liegen bei uns noch bei rund 24 Grad. Im weiteren Verlauf lockern die Wolken auf. In der Nacht kühlt es auf etwa 12 Grad ab. Morgen startet freundlich und mild. Später steigen die Werte wieder auf bis zu 26 Grad mit etwas Wind. Am Sonntag gibt es Sonne, aber die Höchstwerte liegen dann deutlich frischer bei etwa 19 Grad. Zu Wochenbeginn bleibt es weiter kühler und grauer. Ein typischer Maiwechsel bei uns in der Steinhuder Meerregion.
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3: Ich bin Thomas Brockt. Der in den vergangenen Wochen mehrfach gestrandete Buckelwal ist wieder frei in der Nordsee. In welche Richtung er schwimmt, ist noch unklar. Bisher gibt es keine Daten des Peilsenders, mit dem die Route des Wals verfolgt werden sollte.
4: Gibt es ein technisches Problem? Ist einfach noch kein Signal angekommen? Oder weiß die private Initiative, die den Wal in die Nordsee gebracht hat, mehr als sie bisher sagt? Offiziell ist bisher nur, es ist unklar, wo der Wal ist. Von Greenpeace heißt es, der Buckelwal sei in einer der meistbefahrenen Schiffsrouten Europas ausgesetzt worden. Seine Überlebenschancen seien minimal. Jan-Henner Reitzer, Nachrichtenredaktion.
3: US-Verteidigungsminister Hexes hat den Abzug von 5.000 US-Soldaten aus Deutschland angeordnet. Man gehe davon aus, dass der Abzug in den nächsten 6 bis 12 Monaten abgeschlossen sein werde, teilte das Pentagon mit. Derzeit sind rund 39.000 Soldaten in Deutschland stationiert. Verteidigungsminister Pistorius hob die weiter bestehenden gemeinsamen Interessen hervor und bemühte sich um Deeskalation. Außerdem machte er deutlich, dass die Entscheidung nicht unerwartet komme. Hohe Spritpreise, teurere Flüge und die Frage, soll der Staat gegensteuern? Die Chefin der Wirtschaftsweisen Schnitzer warnt davor. In der Augsburger Allgemeinen kritisiert sie den Tankrabatt als Fehler und wirbt für gezieltere Hilfen statt pauschaler Entlastungen.
5: Schnitzer sagt, hohe Preise haben auch eine Funktion. Sie zeigen, dass Energie knapp ist und bringen Menschen dazu, weniger zu verbrauchen. Deshalb hält sie breite Entlastungen für den falschen Weg. Stattdessen sollten gezielt diejenigen unterstützt werden, die wirklich Hilfe brauchen. Mit Blick auf den Sommer warnt sie außerdem, teureres Kerosin könnte Flüge verteuern. Urlaub wird also wohl für viele spürbar teurer. Zoe Tassovali, Nachrichtenredaktion.
3: In der Fußball-Bundesliga ist der FC Bayern gegen Heidenheim nicht über ein Unentschieden hinausgekommen. Der bereits feststehende Meister aus München und das Schlusslicht trennten sich 3:3. Die weiteren Ergebnisse: Union Berlin gegen Köln 2:2, Bremen-Augsburg 1:3, Hoffenheim-Stuttgart 3:3 und Frankfurt verliert gegen den Hamburger SV mit 1:2.
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1: Auf der Bornumer Straße zwischen am Großmarkt und Marianne-Becker-Allee ist der rechte Fahrstreifen gesperrt, weil die Polizei dort einen Unfall aufnimmt. Die Polizei meldet derzeit keine Verkehrsbehinderungen. Und hier die Blitzer für die Steinhuder Meerregion. Auf der B214 in Wietzen, Pennig-Sehl und auf der B215 in Haßbergen. Außerdem in Garbsen, Ortschaft Horst, auf der Leistlinger Straße, Ecke zur Alten Schule, sowie in Isernhagen, Großhorst, auf der Stellerstraße, Ecke Neuwarm-Büchener Straße. In Neustadt wird gleich zweimal kontrolliert, in Bevensen auf der Alpestraße nähe Laden und in Bordenau auf dem Steinweg, 120 Meter vor Sehenswürdigkeit. Und auch in Scherenbostel auf der Langenhagener Straße Ecke Wiesengrund steht ein Blitzer. Mehr zum Verkehr in der Region findet ihr wie immer auch online und in unserer Meerradio-App. Kommt gut durch!
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1: Schönen Abend aus der Meerradio-Wetterredaktion. Momentan messen wir in Städten am Chiemsee 26 Grad und es bleibt trocken. In Kohlenfeld und Everloh sind es jeweils 25 Grad. Zum Samstagabend ist es bei uns meist bedeckt. Die Temperaturen liegen aktuell bei rund 24 Grad. In der Nacht bringt aufziehende Bewölkung Abkühlung auf etwa 12 Grad. Örtlich kann sich leichter Dunst zeigen. Der Blick nach vorn. Morgen startet freundlich. Am Nachmittag sind bis zu 26 Grad drin, begleitet von spürbarem Westwind. Am Sonntag bleibt es zunächst heiter. Später ziehen mehr Wolken auf und die Temperaturen erreichen um 20 Grad. Zu Beginn der neuen Woche geht es spürbar kühler weiter. Rund um das Steinhuder Meer sind dann nur noch Höchstwerte um 14 Grad drin.
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3: Ich bin Thomas Brockt. Nach der Ankündigung der USA, Soldaten aus Deutschland abzuziehen, bleibt Verteidigungsminister Pistorius gelassen. Die Präsenz amerikanischer Truppen liege im Interesse beider Seiten, sagte er der deutschen Presseagentur. Außerdem betonte er, dass dieser Schritt nicht überraschend komme.
4: Pistorius macht klar, Deutschland und die USA arbeiten militärisch weiter eng zusammen. Etwa in Ramstein in Rheinland-Pfalz oder Grafenwöhr in Bayern. Dort geht es auch um Einsätze in Europa, Afrika und dem Nahen Osten. Gleichzeitig sieht Pistorius Europa stärker in der Pflicht. Die NATO müsse europäischer werden, sagt er. Heißt konkret, Europa soll mehr Verantwortung für die eigene Sicherheit übernehmen. Zoe Tassovali, Nachrichtenredaktion.
3: Im Fall des Erpressungsversuchs gegen den Babykosthersteller Hipp haben die Ermittler in Österreich einen Verdächtigen festgenommen. Es soll sich um einen 39-jährigen Mann handeln. Einzelheiten zur Identität des Verdächtigen wurden bislang nicht mitgeteilt. Mit Rattengift in Babynahrung hatte ein Unbekannter versucht, den deutschen Babykosthersteller zu erpressen. In Österreich, Tschechien und der Slowakei wurden insgesamt 5 manipulierte Hipp-Gläser entdeckt. Das deutsche Sortiment war nicht betroffen. Der in den vergangenen Wochen mehrfach gestrandete Buckelwal ist wieder frei in der Nordsee. In welche Richtung er schwimmt, ist noch unklar. Bisher gibt es keine Daten des Peilsenders, mit dem die Route des Wals verfolgt werden sollte.
5: Gibt es ein technisches Problem? Ist einfach noch kein Signal angekommen? Oder weiß die private Initiative, die den Wal in die Nordsee gebracht hat, mehr als sie bisher sagt? Offiziell ist bisher nur, es ist unklar, wo der Wal ist. Von Greenpeace heißt es, der Buckelwal sei in einer der meistbefahrenen Schiffsrouten Europas ausgesetzt worden. Seine Überlebenschancen seien minimal. Im März war das Tier erstmals in der Ostsee gesichtet worden und mehrfach gestrandet. Vor dem Transport in die Nordsee lag der Wal wochenlang vor der Insel Pöhl. Jan-Henner Reitzer, Nachrichtenredaktion.
3: In der Fußball-Bundesliga ist der FC Bayern gegen Heidenheim nicht über ein Unentschieden hinausgekommen. Der bereits feststehende Meister aus München und das Schlusslicht trennten sich 3:3. Die weiteren Ergebnisse: Union Berlin gegen Köln 2:2, Bremen-Augsburg 1:3, Hoffenheim-Stuttgart 3:3 und Frankfurt verliert gegen den Hamburger SV mit 1:2.
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1: Die Polizei meldet derzeit keine Verkehrsbehinderungen rund ums Steinhuder Meer. Und hier die Blitzer für die Steinhuder Meerregion auf der B215 in Haßbergen und auf der B214 in Pennigsehl. Außerdem in Isernhagen-Großhorst auf der Stellerstraße Ecke Neuwarm-Büchener Straße und in Scherenbostel auf der Langenhagener Straße Ecke Wiesengrund. Die aktuelle Verkehrslage gibt's für euch auch jederzeit online auf der Meerradio-Website und in unserer App. Gute Fahrt!
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0: 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Ich bin Thomas Brockt. Im Fall des Erpressungsversuchs gegen den Babykosthersteller Hip haben die Ermittler in Österreich einen Verdächtigen festgenommen. Es soll sich um einen 39-jährigen Mann handeln.
1: Derzeit wird der Verdächtige verhört. Wer er ist und wie er gefunden wurde, darüber schweigen die Ermittler noch. Aus ermittlungstaktischen Gründen, heißt es. In dem Fall geht es um ein Erpresserschreiben und um Babynahrung, die mit Rattengift verunreinigt wurde. Bislang sind insgesamt 5 solche Gläschen aufgetaucht. Und zwar in Österreich, in der Slowakei und in Tschechien. Das deutsche Sortiment von Hip war nicht betroffen. Mit der Festnahme ist die Sache aber noch nicht erledigt. Denn die Ermittler suchen noch nach einem 6. Giftglas. Aus Wien, Albert Otti.
2: US-Verteidigungsminister Hexas hat den Abzug von 5000 US-Soldaten aus Deutschland angeordnet. Man gehe davon aus, dass der Abzug in den nächsten 6 bis 12 Monaten abgeschlossen sein werde, teilte das Pentagon mit. Derzeit sind rund 39.000 Soldaten in Deutschland stationiert. Verteidigungsminister Pistorius hob die weiter bestehenden gemeinsamen Interessen hervor und bemühte sich um Deeskalation. Außerdem machte er deutlich, dass die Entscheidung nicht unerwartet komme. In Deutschland werden weniger Solaranlagen gebaut. In den ersten 3 Monaten des Jahres ging die Strommenge, die mit neu installierten Anlagen produziert werden kann, um 6% zurück. Der Bundesverband Solarwirtschaft warnt im Angesicht der Spritpreiskrise vor weiteren Kürzungen bei der Förderung.
3: Besonders stark zurückgegangen ist der Neubau von Solaranlagen auf Dächern von Firmengebäuden und Wohnhäusern. Es wurden auch weniger Balkonkraftwerke installiert. Dass der Rückgang unterm Strich nicht noch größer ausgefallen ist, liegt daran, dass auf Freiflächen mehr große Solarparks errichtet wurden. Wegen der neuen Energiekrise und möglicher Kürzungen der Förderung erwartet die Branche zwar eine wieder etwas steigende Nachfrage, sagt aber, das seien keine verlässlichen Investitionsbedingungen. Jan-Henner Reitze, Nachrichtenredaktion.
2: In der Fußball-Bundesliga hat der FC Bayern München eine peinliche Pleite gegen den 1. FC Heidenheim gerade noch verhindert. Am 32. Spieltag rettete der bereits feststehende Meister durch ein Tor in der Nachspielzeit ein 3:3 gegen den Tabellenletzten. Die weiteren Ergebnisse: Union Berlin gegen Köln 2:2, Bremen-Augsburg 1:3, Hoffenheim-Stuttgart 3:3 und Frankfurt gegen den Hamburger SV 1:2.
4: 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Ihr habt freie Fahrt. Derzeit gibt es keine Verkehrsbehinderungen in der Steinhuder Meerregion. Und hier die Blitzer für die Steinhuder Meerregion. Auf der B214 in Wietzen-Pennigsel und auf der B215 in Haßbergen wird kontrolliert. Dazu in Isernhagen-Großhorst auf der Stellerstraße, Ecke Neuwarmbüchener Straße. Weitere Blitzer gibt es in Neustadt-Bevensen auf der Alpestraße nähe Laden und in Neustadt-Bordenau auf dem Steinweg, 120 Meter vor Sehenswürdigkeit. Außerdem steht ein Blitzer in Scherenbostel auf der Langenhagener Straße, Ecke Wiesengrund. Alle aktuellen Verkehrsmeldungen findet ihr natürlich auch im Netz und in unserer Meerradio-App. Kommt gut durch.
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